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1: Nach einer warmen Nacht mit Tiefstemperaturen von 18 Grad erwartet uns in der Region ein sonniger Freitag. Die Temperaturen erreichen im Laufe des Tages Höchstwerte von 34 Grad in Blumberg und 33 Grad in Wellendingen, Tuttlingen und in Reiselfingen. Am Wochenende erwarten uns wieder spürbar warme Sommertemperaturen über 30 Grad. Also perfektes Badewetter, für mich ein Ticken zu heiß, cremt euch gut ein.
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2: Ich bin Dirk Zeitler. Die deutsche Fußballnationalmannschaft hat ihr drittes Gruppenspiel bei der WM mit 1:2 gegen Ecuador verloren. Für die K.O.-Runde war die DFB-Auswahl bereits vor dem Anstoß als Gruppensieger qualifiziert. Die Elfenbeinküste folgt Deutschlands ins 16. Finale. Der Afrikameister von 2024 gewann gegen Curaçao mit 2:0. Nach dem verheerenden Erdbeben in Venezuela haben die Behörden bisher 188 Tote gezählt. Fachleute rechnen jedoch mit deutlich mehr Todesopfern. Auch Deutschland hat Hilfe angeboten.
3: Wir helfen, wir stehen an der Seite Venezuelas, sagt Kanzler Merz. Mehrere Transportflugzeuge der Bundeswehr, die stünden bereit, versichert der Verteidigungsminister. Und in der Tat, Material und Rettungsteams. Eigentlich wird alles gebraucht im Krisengebiet. Dort graben Menschen mit bloßen Händen weiter nach Verschütteten. Andere stehen vor Trümmerbergen dort, wo einmal ihr Zuhause war. Mancherorts gibt es weder Wasser noch Strom. Claudia Wächter, Nachrichtenredaktion.
2: Wer angesichts der erwarteten Hitze eine geplante Bahnreise nicht antreten will, kann diese jetzt kostenfrei stornieren. Die Deutsche Bahn bietet erstmals eine sogenannte Hitze-Sonderkulanz an. Die hohen Temperaturen seien eine große Belastung für die Bahn, teilte der Konzern mit.
4: Die Weichen und die Technik könnten durch Hitze und Sonne beschädigt werden, heißt es von der Deutschen Bahn. Außerdem steige einerseits die Gefahr für Böschungsbrände, andererseits hat der Deutsche Wetterdienst ja auch schon Unwetter angekündigt. Die Bahn sei darauf gut vorbereitet, trotzdem könne es zu Beeinträchtigungen kommen. Deswegen können Fahrgäste Tickets für Fernreisen kostenlos stornieren. Voraussetzung ist, dass das Ticket bis zum 23. Juni gebucht wurde und die Reise bis zum 30. Juni stattfinden sollte. Diese Tickets können online oder im Reisezentrum storniert werden. Fiona Reinhardt, Nachrichtenredaktion.
2: Der US-Elektroautobauer Tesla will seine Produktion im Werk Grünheide bei Berlin stärker hochfahren. Das Unternehmen teilte mit, weitere 1.000 Beschäftigte einzustellen und ab Oktober die Produktion auf 7.500 Fahrzeuge pro Woche zu steigern. Im April hatte Tesla bereits die Einstellung von 1.900 Mitarbeitern angekündigt.
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1: Nach einer warmen Nacht mit Tiefstemperaturen von 18 Grad erwartet uns in der Region ein sonniger Freitag. Die Temperaturen erreichen im Laufe des Tages Höchstwerte von 34 Grad in Blumberg und 33 Grad in Wellendingen, Tuttlingen und in Reiselfingen. Am Wochenende erwarten uns wieder spürbar warme Sommertemperaturen über 30 Grad. Also perfektes Badewetter, für mich ein Ticken zu heiß, cremt euch gut ein.
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2: Ich bin Dirk Zeitler. Die deutsche Fußballnationalmannschaft hat ihr drittes Gruppenspiel bei der WM mit 1:2 gegen Ecuador verloren. Für die K.O.-Runde war die DFB-Auswahl bereits vor dem Anstoß als Gruppensieger qualifiziert.
3: Es ist ein Dämpfer zur richtigen Zeit und hoffentlich ein Weckruf. Mit der bisher schwächsten Turnierleistung beendet das deutsche Team die Gruppenphase, trotz der ganz frühen Führung durch Leroy Sané. Danach zeigt das deutsche Team viele Schwächen, wirkt fahrig und unkonzentriert. Der Siegtreffer nach rund 80 Minuten völlig verdient. Die Fans in den gelben Trikots rasten förmlich aus. Ecuador hat sich für die K.O.-Phase qualifiziert. Julian Nagelsmann muss jetzt die richtigen Lehren aus der Pleite ziehen, denn mit noch so einer Leistung dürfte er schnell vorbei sein mit dem Traum vom WM-Titel. Aus New York, Thomas Bremser.
2: Die Elfenbeinküste folgt Deutschland ins 16. Finale. Der Afrikameister von 2024 gewann gegen Curaçao mit 2:0. Auch die Niederlande haben als Gruppensieger die K.O.-Runde erreicht. Die Niederländer gewannen gegen Tunesien mit 3:1. Japan und Schweden haben sich durch einen 1:1 Unentschieden im direkten Duell ebenfalls für die K.O.-Runde qualifiziert. Nach den verheerenden Erdbeben in Venezuela haben die Behörden bisher 188 Tote gezählt. Fachleute rechnen jedoch mit deutlich mehr Todesopfern. Auch Deutschland hat Hilfe angeboten.
4: Wir helfen, wir stehen an der Seite Venezuelas, sagt Kanzler Merz. Mehrere Transportflugzeuge der Bundeswehr, die stünden bereit, versichert der Verteidigungsminister. Und in der Tat, Material und Rettungsteams. Eigentlich wird alles gebraucht im Krisengebiet. Dort graben Menschen mit bloßen Händen weiter nach Verschütteten. Andere stehen vor Trümmerbergen dort, wo einmal ihr Zuhause war. Mancherorts gibt es weder Wasser noch Strom. Claudia Wächter, Nachrichtenredaktion.
2: Die Deutsche Bahn setzt künftig auf mehr Verlässlichkeit statt auf ehrgeizige Versprechen. Nach Angaben des Konzerns stehen mit einer neuen Strategie betriebliche Qualität und wirtschaftliche Stabilität im Mittelpunkt. Eine Fernverkehrspünktlichkeit von mindestens 80% wird nun erst für die 2030er Jahre angestrebt.
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1: Nach einer warmen Nacht mit Tiefstemperaturen von 18 Grad erwartet uns in der Region ein sonniger Freitag. Die Temperaturen erreichen im Laufe des Tages Höchstwerte von 34 Grad in Blumberg und 33 Grad in Wellendingen, Tuttlingen und in Reiselfingen. Am Wochenende erwarten uns wieder spürbar warme Sommertemperaturen über 30 Grad. Also perfektes Badewetter, für mich ein Ticken zu heiß, cremt euch gut ein.
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2: Ich bin Dirk Zeitler. Die deutsche Fußballnationalmannschaft hat ihr drittes Gruppenspiel bei der WM mit 1:2 gegen Ecuador verloren. Für die K.O.-Runde war die DFB-Auswahl bereits vor dem Anstoß als Gruppensieger qualifiziert.
3: Es ist ein Dämpfer zur richtigen Zeit und hoffentlich ein Weckruf. Mit der bisher schwächsten Turnierleistung beendet das deutsche Team die Gruppenphase, trotz der ganz frühen Führung durch Leroy Sané. Danach zeigt das deutsche Team viele Schwächen, wirkt fahrig und unkonzentriert. Der Siegtreffer nach rund 80 Minuten völlig verdient. Die Fans in den gelben Trikots rasten förmlich aus. Ecuador hat sich für die K.O.-Phase qualifiziert. Julian Nagelsmann muss jetzt die richtigen Lehren aus der Pleite ziehen, denn mit noch so einer Leistung dürfte er schnell vorbei sein mit dem Traum vom WM-Titel. Aus New York, Thomas Bremser.
2: Die Elfenbeinküste folgt Deutschland ins 16. Finale. Der Afrikameister von 2024 gewann gegen Curaçao mit 2:0. Auch die Niederlande haben als Gruppensieger die K.O.-Runde erreicht. Die Niederländer gewannen gegen Tunesien mit 3:1. Japan und Schweden haben sich durch einen 1:1 Unentschieden im direkten Duell ebenfalls für die K.O.-Runde qualifiziert. Nach den verheerenden Erdbeben in Venezuela haben die Behörden bisher 188 Tote gezählt. Fachleute rechnen jedoch mit deutlich mehr Todesopfern. Auch Deutschland hat Hilfe angeboten.
4: Wir helfen, wir stehen an der Seite Venezuelas, sagt Kanzler Merz. Mehrere Transportflugzeuge der Bundeswehr, die stünden bereit, versichert der Verteidigungsminister. Und in der Tat, Material und Rettungsteams. Eigentlich wird alles gebraucht im Krisengebiet. Dort graben Menschen mit bloßen Händen weiter nach Verschütteten. Andere stehen vor Trümmerbergen, dort, wo einmal ihr Zuhause war. Mancherorts gibt es weder Wasser noch Strom. Claudia Wächter, Nachrichtenredaktion.
2: Die Deutsche Bahn setzt künftig auf mehr Verlässlichkeit statt auf ehrgeizige Versprechen. Nach Angaben des Konzerns stehen mit einer neuen Strategie betriebliche Qualität und wirtschaftliche Stabilität im Mittelpunkt. Eine Fernverkehrspünktlichkeit von mindestens 80% wird nun erst für die 2030er Jahre angestrebt.
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5: So, die Woche, die haben wir fast überstanden. Jetzt noch einmal raus aus dem Bett. Und dann geht's auch schon rein ins Wochenende. Wir begleiten euch jetzt mit Kiss, I Was Made for Loving You. Und hier ist Christopher Cross, Ride Like the Wind. Und damit wunderschönen guten Morgen zusammen.

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Schönen guten Morgen an diesem Freitag. Kommt gut in diesen Tag noch einmal durchlüften. Und dann wird es auch schon wieder brüllend heiß heute. Da erinnern wir uns einfach mal zurück. Vor 63 Jahren fiel der bekannte Satz von John F. Kennedy: Ich bin ein Berliner. Das war vor dem Rathaus in Berlin. Ich wette, so schwitzen wie wir, das musste JFK damals nicht. Also genießt die frühen Morgenstunden und habt einen schönen Freitag.

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2: Sonne, blauer Himmel und heiße Temperaturen. Denkt also an Sonnencreme und genug Wasser, denn die Temperaturen liegen schon jetzt bei 22 Grad in Donaueschingen, 23 Grad in Rottweil und 24 Grad in Möhringen-Vorstadt und auch in Rosswangen. Es wird aber noch wärmer. Die Temperaturen steigen heute sogar auf bis zu 34 Grad an und morgen am Samstag erwarten uns dann sogar Höchstwerte von um die 36 Grad. Bleibt im Schatten, cremt euch gut ein. Insgesamt gibt es also ein warmes und sehr, sehr sonniges Sommerwochenende.
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3: Ich bin Dirk Zeitler. Die deutsche Fußballnationalmannschaft hat ihr drittes Gruppenspiel bei der WM mit 1:2 gegen Ecuador verloren. Für die K.O.-Runde war die DFB-Auswahl bereits vor dem Anstoß als Gruppensieger qualifiziert.
4: Es ist ein Dämpfer zur richtigen Zeit und hoffentlich ein Weckruf. Mit der bisher schwächsten Turnierleistung beendet das deutsche Team die Gruppenphase, trotz der ganz frühen Führung durch Leroy Sané. Danach zeigt das deutsche Team viele Schwächen, wirkt fahrig und unkonzentriert. Der Siegtreffer nach rund 80 Minuten völlig verdient. Die Fans in den gelben Trikots rasten förmlich aus. Ecuador hat sich für die K.O.-Phase qualifiziert. Julian Nagelsmann muss jetzt die richtigen Lehren aus der Pleite ziehen, denn mit noch so einer Leistung dürfte er schnell vorbei sein mit dem Traum vom WM-Titel. Aus New York, Thomas Bremser.
3: Die Elfenbeinküste folgt Deutschland ins 16. Finale. Der Afrikameister von 2024 gewann gegen Curaçao mit 2:0. Auch die Niederlande haben als Gruppensieger die K.O.-Runde erreicht. Die Niederländer gewannen gegen Tunesien mit 3:1. Japan und Schweden haben sich durch einen 1:1 Unentschieden im direkten Duell ebenfalls für die K.O.-Runde qualifiziert. Nach den verheerenden Erdbeben in Venezuela haben die Behörden bisher 188 Tote gezählt. Fachleute rechnen jedoch mit deutlich mehr Todesopfern. Auch Deutschland hat Hilfe angeboten.
5: Wir helfen, wir stehen an der Seite Venezuelas, sagt Kanzler Merz. Mehrere Transportflugzeuge der Bundeswehr, die stünden bereit, versichert der Verteidigungsminister. Und in der Tat, Material und Rettungsteams. Eigentlich wird alles gebraucht im Krisengebiet. Dort graben Menschen mit bloßen Händen weiter nach Verschütteten. Andere stehen vor Trümmerbergen dort, wo einmal ihr Zuhause war. Mancherorts gibt es weder Wasser noch Strom. Claudia Wächter, Nachrichtenredaktion.
3: Die Deutsche Bahn setzt künftig auf mehr Verlässlichkeit statt auf ehrgeizige Versprechen. Nach Angaben des Konzerns stehen mit einer neuen Strategie betriebliche Qualität und wirtschaftliche Stabilität im Mittelpunkt. Eine Fernverkehrspünktlichkeit von mindestens 80% wird nun erst für die 2030er Jahre angestrebt.
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6: Mit Lena Schaffer, schönen guten Morgen. Beim Kartonhersteller in Baiersbronn läuft ein vorläufiges Insolvenzverfahren. Grund sind hoher Kostendruck und ein schwieriges Marktumfeld. 220 Beschäftigte arbeiten weiterhin im Werk. Löhne und Gehälter sind bis August über Insolvenzgeld gesichert. Jetzt prüft der Insolvenzverwalter Sanierungs- und Investorenlösungen. Die Projektpartner von Stuttgart 21 treffen sich heute wieder. Im Anschluss wollen Ministerpräsident Özdemir, Bahnchefin Palla, Stuttgarts Oberbürgermeister Nopper und der Verband Region Stuttgart über die Ergebnisse informieren. Es geht um die Frage, wie läuft's weiter nach der erneuten Verschiebung auf Ende 2031? Immerhin, ab nächstem Jahr sollte über das neue Bahnhofsdach schneller zu den Gleisen des alten Kopfbahnhofes kommen.
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7: Auf den Straßen ist aktuell nichts los, ihr habt eine freie Fahrt.
1: Achtung, den neuesten Blitzer.
7: Da steht ein Blitzeranhänger in Villingen in der Wieselsbergstraße und in Rottweil in der Heerstraße steht ebenfalls ein Blitzeranhänger. Hier ist Tempo 30 erlaubt. Und der letzte Blitzeranhänger steht zwischen Hart und Königsfeld. Da wird beidseitig geblitzt, ungefähr auf der Höhe Negelessee. Hier ist 70 erlaubt. Falls ihr uns weitere Staus oder Blitzer melden wollt, dann meldet Sie uns gerne per WhatsApp ins Studio unter 01725 77 1677 und habt eine gute Fahrt.
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8: Wunderschönen Freitag wünsche ich euch an diesem 26. Juni. Heute sagen wir Happy Birthday zu Ryan Tedder. Das ist der Frontman von One Republic. 47 wird er. Und Ariana Grande wird 33. Mehr Geschichten aus der Musikwelt gleich.

0: David Bowie ist das hier an diesem Freitagmorgen. Schönen guten Morgen, ich bin Susanka und jetzt kommt das Tagebuch der großen Hits.
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2: 26. Juni 1985. Marillion sind mit Kylie neu in den Charts. Marillion-Sänger Fish schreibt diese Nummer über seine Ex-Freundin und die schmerzhafte Trennung, die die beiden durchleben. Seine Ex-Freundin heißt nämlich mit Vornamen Kay und mit Nachnamen Lee. Er ändert die Schreibweise so ein bisschen ab und fügt die beiden Namen zusammen. Gemeint ist sie damit aber definitiv. Und dieser neue Name, Kaylee, führt dann Jahre später zu einer ganz lustigen Situation. Fish wird nämlich gerade von einem Autogrammjäger gebeten, auf einer CD doch bitte mit einer Widmung für seine Tochter, Kaylee, zu unterschreiben. Einige Fans in Großbritannien, die benennen ihre Babys tatsächlich nach diesem Song, denn er berührt sehr, sehr viele Menschen. Kein Wunder, denn Kaylee ist eine tolle Nummer, die schnell ins Ohr geht und, wenn wir ehrlich sind, eigentlich auch ein richtig guter Name.

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Schönen guten Morgen zusammen. Das ist Antenne 1 Neckarburg. Rock und Pop. Es wird wieder brüllend heiß heute. Also flüchtet euch in ein schattiges Plätzchen oder gleich nach Finnland. Daher kommen Sunrise Avenue. Frontman Samu Haber, der hat auch solo super viel Erfolg. Wir hören mal ein paar seiner Hits rein.

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1: Super Musik, aber so richtig rund lief die Karriere in der Gruppe Sunrise Avenue. Zum Beispiel im Jahr 2006. Hier ist Fairy Tale Gone Bad.

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9: Sonne, blauer Himmel und heiße Temperaturen. Denkt also an Sonnencreme und genug Wasser, denn die Temperaturen liegen schon jetzt bei 22 Grad in Donaueschingen, 23 Grad in Rottweil und 24 Grad in Möhringen-Vorstadt und auch in Rosswangen. Es wird aber noch wärmer. Die Temperaturen steigen heute sogar auf bis zu 34 Grad an und morgen am Samstag erwarten uns dann sogar Höchstwerte von um die 36 Grad. Bleibt im Schatten, cremt euch gut ein. Insgesamt gibt es also ein warmes und sehr, sehr sonniges Sommerwochenende.
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10: Mit Lena Schaffer, schönen guten Morgen. Mehr Gewalt, mehr Einsätze, mehr Arbeit fürs Jugendamt. Im Schwarzwald-Baar-Kreis stiegen die Kinderschutzmeldungen innerhalb eines Jahres um 40%. Rund 1.440 waren es letztes Jahr. Vor allem in Ferienzeiten häufen sich Fälle schwerer häuslicher Gewalt. Der Jugendhilfeausschuss hat deshalb neue Stellen genehmigt. Die Peterzeller Brücke in Villingen wird neu gebaut. Für Fußgänger und Radfahrer ist die Baustelle jetzt erstmal komplett tabu. Die Umleitung führt über die obere Waldstraße und die Rindenmühle. Die Vollsperrung soll voraussichtlich bis August nächsten Jahres dauern. Wie gut seid ihr vorbereitet, wenn bei euch zu Hause plötzlich Strom, Wasser oder das Handynetz ausfallen? Darum geht es morgen beim bundesweiten Bevölkerungsschutztag auf der Messe Freiburg. Christine Bonfert, was ist das Ziel des Ganzen?
11: Es geht darum, dass die Menschen wissen, was im Ernstfall zu tun ist. Viele verlassen sich daher erstmal auf die Feuerwehr oder den Rettungsdienst, aber gerade in den ersten Stunden zählt auch, was man selbst zu Hause vorbereitet hat. Deshalb geht es beim Bevölkerungsschutztag auch um praktische Vorsorge. Was gehört in einen Notvorrat oder wie kann ich anderen helfen, wenn es darauf ankommt? Gleichzeitig zeigt der Tag, wie wichtig die vielen Ehrenamtlichen im Bevölkerungsschutz sind.
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9: Auf den Straßen ist aktuell nichts los, ihr habt eine freie Fahrt.
0: Achtung, den neuesten Blitzer.
9: Da steht ein Blitzeranhänger in Villingen in der Wieselsbergstraße und in Rottweil in der Herrstraße steht ebenfalls ein Blitzeranhänger. Hier ist Tempo 30 erlaubt Und der letzte Blitzeranhänger steht zwischen Hart und Königsfeld. Da wird beidseitig geblitzt, ungefähr auf der Höhe Negelissee. Hier ist 70 erlaubt. Falls ihr uns weitere Staus oder Blitzer melden wollt, dann meldet sie uns gerne per WhatsApp ins Studio unter 01725 77 1677 und habt eine gute Fahrt.
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12: Schönen guten Morgen zusammen. Hitzewarnstufen herrschen auch schon wieder bei uns im Land. Und es gibt Situationen, da helfen uns sogar Hunde. Wir schauen sie uns an, die Rettungshunde von Villingen-Schwenningen, gleich nach Cheap Trick. Und jetzt U2. 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

0: Cheap Trick, das ist der Freitagmorgen. Antenne 1 Neckarburg, Rock und Pop. Schönen guten Morgen zusammen, ich bin Susanka.
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2: Annika Schubert hier, hallo. Wir alle kennen, glaube ich, den Moment beim TÜV, wenn der Prüfer mit dem Schraubenschlüssel unterm Unterboden klopft. Ich bete dir ja immer zum Himmel, dass nichts durchgerostet ist. Ohne Auto, hier in der Region, das ist richtig doof. Die Rettungshundestaffel in Villingen-Schwenningen, die hat gerade aber genau dieses Problem. Ihr Auto ist futsch und so ein neues Einsatzfahrzeug, das kommt nicht einfach so. Wir reden mit Dirk Winterberg von der Rettungshundestaffel Villingen-Schwenningen. Was braucht ihr denn genau für ein Auto?
3: Es gibt Mindestanforderungen, die wir haben. Er muss natürlich eine gewisse Größe haben. Wir brauchen eine Standheizung, weil wenn die Hunde im Winter mal 5 Stunden da drin sind und wir minus 20 Grad haben, denen wird auch irgendwann kalt. Genauso ist es natürlich im Sommer bei 30 Grad. Brauchen wir eine Klimaanlage. Das sind so Mindestsachen, die wir haben müssen. Eben Allrad ist natürlich für uns ein Riesenvorteil. Insofern sind wir bei 70.000 Euro ungefähr und da suchen wir im Moment oder Spenden zusammen zu bekommen, was in der heutigen Zeit leider nicht mehr ganz so einfach ist.
2: Uff, 70.000, das ist richtig viel. Aber klar, wenn ihr rausfahrt, dann braucht ihr das alles und eure Einsätze sind kostenlos. Also wo kann man für euch spenden?
3: Also die DRK Rettungshundestaffel Villingen-Schwenningen auf Facebook oder auch Instagram oder so ist das natürlich drauf. Und da ist natürlich auch dieser Link zu GoFundMe drauf. Und da sind auch unsere Kontodaten drauf. Da ist dann auch ein Flyer drauf, wo das nochmal erklärt ist, dass wir suchen und so weiter.
2: Ja, wenn ihr also die Rettungshundestaffel der DRK in Villingen-Schwenningen unterstützen wollt, dann spendet dort bitte. Die können jeden Euro gebrauchen für ihr neues Einsatzfahrzeug. Wir haben den Link auch bei uns auf Instagram und Facebook in den Kanälen gepostet.
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0: Schönen Freitagmorgen hier bei Antenne 1 Neckarburg Rock und Pop. Ich bin Susanka und es gibt hier immer so Tage, die gefeiert werden. Zum Beispiel ist heute der Welttag und da musste ich gerade so ein bisschen lachen. Heute ist der Welttag der Kältetechnik. Und die Klimageräte, die haben jetzt auf jeden Fall Hochsaison. Wenn ihr da irgendwie Aktien drin habt, dann herzlichen Glückwunsch. Jetzt geht's rein in den Tag. Ich wünsche einen schönen Freitag.
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1: Sonne, blauer Himmel und heiße Temperaturen. Denkt also an Sonnencreme und genug Wasser, denn die Temperaturen liegen schon jetzt bei 22 Grad in Donaueschingen, 23 Grad in Rottweil und 24 Grad in Möhringen-Vorstadt und auch in Rosswangen. Es wird aber noch wärmer. Die Temperaturen steigen heute sogar auf bis zu 34 Grad an und morgen am Samstag erwarten uns dann sogar Höchstwerte von um die 36 Grad. Bleibt im Schatten, cremt euch gut ein. Insgesamt gibt es also ein warmes und sehr, sehr sonniges Sommerwochenende.
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2: Ich bin Katrin Müller. Die Zahl der Todesopfer nach den schweren Erdbeben in Venezuela ist auf über 230 gestiegen. Mehr als 4.300 Verletzte seien bisher in öffentlichen Krankenhäusern behandelt worden. Das sagte der venezolanische Gesundheitsminister. Zwei heftige Beben der Stärke 7,2 und 7,5 hatten am Mittwoch den Norden und das Zentrum Venezuelas erschüttert. Deutschlands Verbraucher haben künftig ein Recht auf Reparatur. Der Bundestag beschloss am Abend die Umsetzung einer EU-Richtlinie. Hersteller von Waschmaschinen, Mobiltelefonen, Tablets oder E-Bikes werden damit gesetzlich verpflichtet, ihre Produkte während der üblichen Lebensdauer zu einem angemessenen Preis zu reparieren.
3: Das neue Gesetz soll die Wegwerfmentalität beenden. Konkret werden die Hersteller verpflichtet, Geräte während ihrer üblichen Lebensdauer zu einem angemessenen Preis zu reparieren. Auch unabhängig von der Dauer der Produktgarantie, die meist kürzer ist. Außerdem müssen Geräte künftig reparierbar konstruiert sein. Damit soll zum Beispiel verhindert werden, dass Geräte mit Akkus gebaut werden, die man nicht tauschen kann. Die Abfallwirtschaft begrüßt das Vorhaben. Von der Industrie kommt dagegen eher Kritik. Aus Berlin, Ronny Tochau.
2: Erstmals an einem Junitag könnte heute die 40-Grad-Marke in Deutschland geknackt werden. Laut den Experten des Deutschen Wetterdienstes sind sogar Temperaturen bis zu 41 Grad möglich. Konkret deutet sich dies wohl für den Oberrhein bis zum Rhein-Main-Gebiet an. Zum Fußball. Ernüchterung bei der deutschen Nationalmannschaft. Im dritten WM-Gruppenspiel hat das Team von Julian Nagelsmann bei New York verdient mit 1:2 gegen Ecuador verloren. Dennoch zieht Deutschland als Gruppenerster in die K.O.-Phase ein.
4: Es ist ein Dämpfer zur richtigen Zeit und hoffentlich ein Weckruf. Mit der bisher schwächsten Turnierleistung beendet das deutsche Team die Gruppenphase, trotz der ganz frühen Führung durch Leroy Sané. Danach zeigt das deutsche Team viele Schwächen, wirkt fahrig und unkonzentriert. Der Siegtreffer nach rund 80 Minuten völlig verdient. Die Fans in den gelben Trikots rasten förmlich aus. Ecuador hat sich für die K.O.-Phase qualifiziert. Aus New York, Thomas Bremser.
2: Die Elfenbeinküste folgt Deutschland ins 16. Finale nach dem 2:0-Sieg gegen Curaçao. Die Niederlande haben 3:1 gegen Tunesien gewonnen und haben als Gruppensieger ebenfalls die K.O.-Runde erreicht. Auch Japan und Schweden sind durch ein 1:1 Unentschieden im direkten Duell weiter.
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5: Mit Lena Schaffer, schönen guten Morgen. Beim Kartonhersteller in Baiersbronn läuft ein vorläufiges Insolvenzverfahren. Grund sind hoher Kostendruck und ein schwieriges Marktumfeld. 220 Beschäftigte arbeiten weiterhin im Werk. Löhne und Gehälter sind bis August über Insolvenzgeld gesichert. Jetzt prüft der Insolvenzverwalter Sanierungs- und Investorenlösungen. Die Projektpartner von Stuttgart 21 treffen sich heute wieder. Im Anschluss wollen Ministerpräsident Özdemir, Bahnchefin Palla, Stuttgarts Oberbürgermeister Nopper und der Verband Region Stuttgart über die Ergebnisse informieren. Es geht um die Frage, wie läuft's weiter nach der erneuten Verschiebung auf Ende 2031? Immerhin, ab nächstem Jahr sollte über das neue Bahnhofsdach schneller zu den Gleisen des alten Kopfbahnhofes kommen.
1: Auf den Straßen ist aktuell nichts los, ihr habt eine freie Fahrt.
0: Achtung, den neuesten Blitzer.
1: Da steht ein Blitzeranhänger in Villingen in der Wieselsbergstraße und in Rottweil in der Heerstraße steht ebenfalls ein Blitzeranhänger. Hier ist Tempo 30 erlaubt. Und der letzte Blitzeranhänger steht zwischen Hart und Königsfeld. Da wird beidseitig geblitzt, ungefähr auf der Höhe Negelissee. Hier ist 70 erlaubt. Falls ihr uns weitere Staus oder Blitzer melden wollt, dann meldet sie uns gerne per WhatsApp ins Studio unter 01725 77 16 77 und habt eine gute Fahrt.
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6: Wunderschönen Freitag zusammen. Wir sind im Sommer angekommen und damit auch in der Festivalsaison. 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Wie genau? Das hört ihr nach Mike and the Mechanics, Silent Running Und hier ist Uriah Heep mit Free Me.

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0: Mike and the Mechanics hier bei Antenne 1 Neckarburg Rock und Pop und gleich Snow Patrol und Chasing Cars.
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0: Ich wünsche einen schönen guten Morgen. Hier ist Antenne 1 Neckarburg, Rock und Pop. Gestern der Tag des Farbfernsehens und ich würde hier super gerne mal Folgendes von euch wissen. Wart ihr denn schon mal im Fernsehen? Nico hat sich gemeldet über die 0172 577 16 77.
1: Ich hatte das Vergnügen, bei Richter Hult diverse Rollen zu spielen, meistens irgendwelche Schurken. Ich habe also schon mal meine Freundin im Park erschlagen. Ja, so einer bin ich. Oder habe eine Kartbahn erpresst. Einmal war ich aber auch der Gute. Da war ich Jurastudent und habe dann den Fall aufgeklärt. Und ja, auch bei K11, Kommissar im Einsatz, war ich im Einsatz, wortwörtlich. Und habe ein Nobelbordell in München überfallen, eine Geisel genommen, im Anschluss eine Tankstelle überfallen. Ja, eigentlich sitze ich, glaube ich, immer noch im Knast.
0: Sehr schön. Als die Jungs das letzte Mal im Fernsehen waren, das ist schon ein paar Jährchen her, aus dem Jahr 1990, Fury in the Slaughterhouse jetzt. Won't forget these days.

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7: Sonne, blauer Himmel und heiße Temperaturen. Denkt also an Sonnencreme und genug Wasser, denn die Temperaturen liegen schon jetzt bei 22 Grad in Donaueschingen, 23 Grad in Rottweil und 24 Grad in Möhringen-Vorstadt und auch in Rosswangen. Es wird aber noch wärmer. Die Temperaturen steigen heute sogar auf bis zu 34 Grad an und morgen am Samstag erwarten uns dann sogar Höchstwerte von um die 36 Grad. Bleibt im Schatten, cremt euch gut ein. Insgesamt gibt es also ein warmes und sehr, sehr sonniges Sommerwochenende.
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8: Mit Lena Schaffer, schönen guten Morgen. Mehr Gewalt, mehr Einsätze, mehr Arbeit fürs Jugendamt. Im Schwarzwald-Baar-Kreis stiegen die Kinderschutzmeldungen innerhalb eines Jahres um 40%. Rund 1.440 waren es letztes Jahr. Vor allem in Ferienzeiten häufen sich Fälle schwerer häuslicher Gewalt. Der Jugendhilfeausschuss hat deshalb neue Stellen genehmigt. Die Peterzeller Brücke in Villingen wird neu gebaut. Für Fußgänger und Radfahrer ist die Baustelle jetzt erstmal komplett tabu. Die Umleitung führt über die obere Waldstraße und die Rindenmühle. Die Vollsperrung soll voraussichtlich bis August nächsten Jahres dauern. Wie gut seid ihr vorbereitet, wenn bei euch zu Hause plötzlich Strom, Wasser oder das Handynetz ausfallen? Darum geht es morgen beim bundesweiten Bevölkerungsschutztag auf der Messe Freiburg. Christine Bonfert, was ist das Ziel des Ganzen?
9: Es geht darum, dass die Menschen wissen, was im Ernstfall zu tun ist. Viele verlassen sich da ja erstmal auf die Feuerwehr oder den Rettungsdienst, aber gerade in den ersten Stunden zählt auch, was man selbst zu Hause vorbereitet hat. Deshalb geht es beim Bevölkerungsschutztag auch um praktische Vorsorge. Was gehört in einen Notvorrat oder wie kann ich anderen helfen, wenn es darauf ankommt? Gleichzeitig zeigt der Tag, wie wichtig die vielen Ehrenamtlichen im Bevölkerungsschutz sind.
7: Auf den Straßen ist aktuell nichts los, ihr habt eine freie Fahrt.
3: Achtung, den neuesten Blitzer.
7: Da steht ein Blitzeranhänger in Villingen in der Wieselsbergstraße und in Rottweil in der Heerstraße steht ebenfalls ein Blitzeranhänger. Hier ist Tempo 30 erlaubt. Und der letzte Blitzeranhänger steht zwischen Hart und Königsfeld. Da wird beidseitig geblitzt, ungefähr auf der Höhe Negelissee. Hier ist 70 erlaubt. Falls ihr uns weitere Staus oder Blitzer melden wollt, dann meldet sie uns gerne per WhatsApp ins Studio unter 01725 77 1677 und habt eine gute Fahrt.
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10: Wunderschönen guten Morgen zusammen. Jetzt ist es noch einigermaßen erträglich. Also nochmal durchlüften und dann Rollläden runter und ab ins Homeoffice hoffentlich. Vielleicht ja auch das verlängerte Wochenende. Wir sind bei euch mit Kings of Leon, Use Somebody. Und hier ist Cutting Crew, I Just Died in Your Arms.

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0: Kings of Leon an diesem Freitag. Das ist Antenne 1 Neckarburg Rock and Pop. Guten Morgen und gleich eine super Nummer aus dem Jahr 79. The Neck und My Sharona.
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2: Annika Schubert hier, hallo. Habt ihr schon mal jemanden gesucht? Also so richtig gesucht mit vielen Freunden, wo man zusammen losgegangen ist und richtig, richtig viel Sorge. Für solche Fälle gibt es die Rettungshundestaffeln. Wir reden jetzt mit Dirk Winterberg aus Villingen-Schwenningen. Er war zu Besuch bei uns mit seiner Hündin Merle. Wann werdet ihr denn eigentlich gerufen, so als Rettungshundestaffel?
3: Die Rettungshundestaffel kommt eigentlich immer dann zum Einsatz, wenn Personen gesucht werden, wenn demente Leute nicht mehr nach Hause finden oder auch kleine Kinder. Im ersten Moment ist natürlich immer erstmal die Polizei zuständig. Dann kommt die Rettungshundestaffel zum Einsatz, die dann praktisch von der Polizei über die integrierte Leitstelle alarmiert wird.
2: Und dann kommt ihr mit Mantrailern und mit Flächensuchhunden. Das ist aber nicht das Gleiche, oder?
3: Ja, das sind zwei komplett unterschiedliche Dinge. Die Flächensuche ist, wo der Hund eine große Fläche freiläuft und alles anzeigen soll, was sich nicht mehr bewegt.
2: Klar, so der Jogger aus der Gegend soll natürlich nicht verbellt werden. Das ist dann der Flächensuchhund. Was macht der Mantrailer?
3: Im Gegensatz zum Mantrailer, der ein reiner Personenspürhund ist und nach einem Individualgeruch von einer Person geht. Und diese Partikel, die sucht dann praktisch dieser Hund oder verfolgt diese Spur. Und dann auch noch die Unterscheidung zwischen alt und neu.
2: Uff, das ist eine Menge, was so ein Hund können muss. Wie oft wart ihr denn dieses Jahr im Einsatz, ihr als Rettungshundestaffel Villingen-Schwenningen?
3: Richtige Einsätze hatten wir 5. Bis jetzt, dieses Jahr, also dieses Jahr ist echt wenig im Moment. Und Alarmierungen sind halt zum Beispiel, wenn man in der Vorbereitung ist, hatten wir jetzt neulich gerade erst, und dann redet man gerade mit der Polizei und dann sagen sie, ah, ich glaube, wir haben die Person gerade gefunden, was ja am Ende gut ist.
2: Ja, das ist wirklich das Beste. Ihr braucht für eure Einsätze dringend ein neues Fahrzeug. Leider ist das alte kaputt und das neue kostet etwa 70.000 Euro. Wenn ihr die Rettungshundestaffel der DRK in Villingen-Schwenningen unterstützen wollt, dann schaut mal auf Facebook und Instagram vorbei. Dort findet ihr den Spendenlink für das neue Einsatzfahrzeug der Rettungshundestaffel Villingen-Schwenningen.
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0: Ich bin ein Berliner. Dieser Satz fiel genau vor 63 Jahren. Guten Morgen, hier ist Antenne 1 Neckarburg Rock und Pop und gesagt hat ihn John F. Kennedy vor dem Rathaus in Berlin. Und ich bin mir ganz sicher, so heiß wie momentan war es damals nicht. Ich wünsche auf jeden Fall einen schönen Freitag und damit auch schon langsam Start ins Wochenende.
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3: Sonne, blauer Himmel und heiße Temperaturen. Denkt also an Sonnencreme und genug Wasser, denn die Temperaturen liegen schon jetzt bei 22 Grad in Donaueschingen, 23 Grad in Rottweil und 24 Grad in Möhringen-Vorstadt und auch in Rosswangen. Es wird aber noch wärmer. Die Temperaturen steigen heute sogar auf bis zu 34 Grad an und morgen am Samstag erwarten uns dann sogar Höchstwerte von um die 36 Grad. Bleibt im Schatten, cremt euch gut ein. Insgesamt gibt es also ein warmes und sehr, sehr sonniges Sommerwochenende.
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4: Ich bin Katrin Müller. Die venezolanische Regierung spricht von einer Tragödie nie dagewesenen Ausmaßes. Nach den beiden schweren Erdbeben steigt die Zahl der Opfer stündlich. Besonders stark betroffen ist die Region rund um die Hauptstadt Caracas. Dort sind Dutzende Gebäude kollabiert. Retter versuchen, Verschüttete aus den Trümmern zu bergen.
5: Hunderte Häuser wurden zerstört oder schwer beschädigt. Viele Überlebende haben also ihr Zuhause verloren und bangen vor den Trümmern um ihre Angehörigen. Das gesamte Ausmaß der Katastrophe ist auch heute Morgen noch überhaupt nicht abzusehen. Die Behörden befürchten, dass noch Tausende in den Trümmern vermisst werden. Auch die Zahl der Todesopfer lässt sich noch nicht genau sagen. Aktuell spricht die Regierung von 235 Toten. Am Ende dürften es aber deutlich mehr sein. Fiona Reinhardt, Nachrichtenredaktion.
4: Marode Straßen und Brücken. Um unter anderem sie künftig schneller sanieren zu können, hat die Bundesregierung das Infrastrukturzukunftsgesetz erarbeitet. Heute wird darüber im Bundestag abgestimmt.
6: Mehr Tempo beim Bau von Straßen und Schienen. Dieses Motto gilt für die Bundesregierung beim Infrastrukturzukunftsgesetz. In Zukunft sollen zum Beispiel wichtige Autobahnabschnitte oder auch Brücken das Label überragendes öffentliches Interesse erhalten und damit zügiger saniert oder ausgebaut werden können als bislang. Es kann dann künftig auch passieren, dass Naturschützer das Nachsehen haben. Lea Matschulat, Nachrichtenredaktion.
4: Eine Rentenkommission des Deutschen Gewerkschaftsbunds hat ein eigenes Konzept zur Altersvorsorge als Gegenentwurf zur Regierung erarbeitet. Das Konzept verlässt sich allein auf die gesetzliche und eine verpflichtende betriebliche Rente. Einem höheren Rentenalter erteilt die DGB-Kommission eine Absage. Zum Fußball. Ernüchterung bei der deutschen Mannschaft. Im dritten WM-Gruppenspiel hat das Team von Julian Nagelsmann bei New York verdient mit 1:2 gegen Ecuador verloren. Dennoch zieht Deutschland als Gruppenerster in die K.O.-Phase ein. In die K.O.-Runde geschafft haben es auch die Elfenbeinküste mit einem 2:0-Sieg gegen Curaçao und die Niederlande mit einem 3:1-Erfolg gegen Tunesien. Auch Japan und Schweden sind durch ein 1:1-Unentschieden im direkten Duell weiter. Australien ist ebenfalls in die K.O.-Phase trotz Nullnummer gegen Paraguay eingezogen. Co-Gastgeber USA kassierte einen Stimmungsdämpfer. Das Team unterlag 2:3 gegen die Türkei.
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7: Mit Lena Schaffer, schönen guten Morgen. Beim Kartonhersteller in Baiersbronn läuft ein vorläufiges Insolvenzverfahren. Grund sind hoher Kostendruck und ein schwieriges Marktumfeld. 220 Beschäftigte arbeiten weiterhin im Werk. Löhne und Gehälter sind bis August über Insolvenzgeld gesichert. Jetzt prüft der Insolvenzverwalter Sanierungs- und Investorenlösungen. Die Projektpartner von Stuttgart 21 treffen sich heute wieder. Im Anschluss wollen Ministerpräsident Özdemir, Bahnchefin Palla, Stuttgarts Oberbürgermeister Nopper und der Verband Region Stuttgart über die Ergebnisse informieren. Es geht um die Frage, wie läuft's weiter nach der erneuten Verschiebung auf Ende 2031? Immerhin, ab nächstem Jahr sollte über das neue Bahnhofsdach schneller zu den Gleisen des alten Kopfbahnhofes kommen.
8: Auf den Straßen ist aktuell nichts los, ihr habt eine freie Fahrt.
2: Achtung, den neuesten Blitzer.
8: Da steht ein Blitzeranhänger in Villingen in der Wieselsbergstraße und in Rottweil in der Heerstraße steht ebenfalls ein Blitzeranhänger. Hier ist Tempo 30 erlaubt. Und der letzte Blitzeranhänger steht zwischen Hart und Königsfeld. Da wird beidseitig geblitzt, ungefähr auf der Höhe Negelissee. Hier ist 70 erlaubt. Falls ihr uns weitere Staus oder Blitzer melden wollt, dann meldet sie uns gerne per WhatsApp ins Studio unter 01725 77 16 77 und habt eine gute Fahrt.
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0: Wunderschönen Freitagmorgen wünsche ich euch. Gleich schauen wir ins Tagebuch der großen Hits nach Queen. We are the Champions. Und hier ist John Parr. St. Elmo's Fire. Kommt gut in diesen heißen Tag.
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0: We are the champions, Queen zum Start in dieses Wochenende. Es ist der Freitagmorgen. Hier ist Antenne 1 Neckarburg Rock und Pop. Ich wünsche einen schönen guten Morgen zusammen.
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2: 26. Juni 1985. Marillion sind mit Kylie neu in den Charts. Marillion-Sänger Fish schreibt diese Nummer über seine Ex-Freundin und die schmerzhafte Trennung, die die beiden durchleben. Seine Ex-Freundin heißt nämlich mit Vornamen Kay und mit Nachnamen Lee. Er ändert die Schreibweise so ein bisschen ab und fügt die beiden Namen zusammen. Gemeint ist sie damit aber definitiv. Und dieser neue Name, Kaylee, führt dann Jahre später zu einer ganz lustigen Situation. Fish wird nämlich gerade von einem Autogrammjäger gebeten, auf einer CD doch bitte mit einer Widmung für seine Tochter, Kaylee, zu unterschreiben. Einige Fans in Großbritannien, die benennen ihre Babys tatsächlich nach diesem Song, denn er berührt sehr, sehr viele Menschen. Kein Wunder, denn Kaylee ist eine tolle Nummer, die schnell ins Ohr geht und, wenn wir ehrlich sind, eigentlich auch ein richtig guter Name. 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

0: 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Meine Frage heute an euch unter anderem, wart ihr denn schon mal im Fernsehen zu sehen? Gestern war Tag des Farbfernsehens. Meldet euch über die 0172 577 1677. Sabine aus Barningen.
1: Oh ja, ich bin total berühmt. Ich war schon mal im Fernsehen. Mindestens 8 Sekunden lang. Es war auf einem Flohmarkt, der fand hier in der Region statt. Und der Herr Frost, der Betreiber von dem Flohmarkt, der hatte ein Kamerateam da, die haben für Achtung Kontrolle gedreht. Was ziemlich witzig ist, dass mein Schwiegersohn in dem Kamerateam der Tonmensch war. Das fühlte sich halt irgendwie witzig an, weil es sich überhaupt nicht wie ein Kamerateam anfühlte, weil wir ja einen Teil davon kannten. Und ja, so kam ich ins Fernsehen. Und jetzt, glaube ich, so komme ich auch ins Radio mit 8 Sekunden Ruhm.

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10: Sonne, blauer Himmel und heiße Temperaturen. Denkt also an Sonnencreme und genug Wasser, denn die Temperaturen liegen schon jetzt bei 22 Grad in Donaueschingen, 23 Grad in Rottweil und 24 Grad in Möhringen-Vorstadt und auch in Rosswangen. Es wird aber noch wärmer. Die Temperaturen steigen heute sogar auf bis zu 34 Grad an und morgen am Samstag erwarten uns dann sogar Höchstwerte von um die 36 Grad. Bleibt im Schatten, cremt euch gut ein. Insgesamt gibt es also ein warmes und sehr, sehr sonniges Sommerwochenende.
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11: Mit Lena Schaffer, schönen guten Morgen. Mehr Gewalt, mehr Einsätze, mehr Arbeit fürs Jugendamt. Im Schwarzwald-Baar-Kreis stiegen die Kinderschutzmeldungen innerhalb eines Jahres um 40%. Rund 1.440 waren es letztes Jahr. Vor allem in Ferienzeiten häufen sich Fälle schwerer häuslicher Gewalt. Der Jugendhilfeausschuss hat deshalb neue Stellen genehmigt. Die Peterzeller Brücke in Villingen wird neu gebaut. Für Fußgänger und Radfahrer ist die Baustelle jetzt erstmal komplett tabu. Die Umleitung führt über die obere Waldstraße und die Rindenmühle. Die Vollsperrung soll voraussichtlich bis August nächsten Jahres dauern. Wie gut seid ihr vorbereitet, wenn bei euch zu Hause plötzlich Strom, Wasser oder das Handynetz ausfallen? Darum geht es morgen beim bundesweiten Bevölkerungsschutztag auf der Messe Freiburg. Christine Bonfart, was ist das Ziel des Ganzen?
12: Es geht darum, dass die Menschen wissen, was im Ernstfall zu tun ist. Viele verlassen sich da ja erstmal auf die Feuerwehr oder den Rettungsdienst, aber gerade in den ersten Stunden zählt auch, was man selbst zu Hause vorbereitet hat. Deshalb geht es beim Bevölkerungsschutztag auch um praktische Vorsorge. Was gehört in einen Notvorrat oder wie kann ich anderen helfen, wenn es darauf ankommt? Gleichzeitig zeigt der Tag, wie wichtig die vielen Ehrenamtlichen im Bevölkerungsschutz sind.
10: Auf den Straßen ist aktuell nichts los, ihr habt eine freie Fahrt.
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10: Da steht ein Blitzer Anhänger in Villingen in der Wieselsbergstraße und in Rottweil in der Heerstraße steht ebenfalls ein Blitzeranhänger. Hier ist Tempo 30 erlaubt. Und der letzte Blitzeranhänger steht zwischen Hart und Königsfeld. Da wird beidseitig geblitzt, ungefähr auf der Höhe Negelissee. Hier ist 70 erlaubt. Falls ihr uns weitere Staus oder Blitzer melden wollt, dann meldet sie uns gerne per WhatsApp ins Studio unter 01725 77 1677 und habt eine gute Fahrt.
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13: Wunderschönen guten Morgen an diesem Freitag. Und mit dem Sommer kommt auch die Festivalsaison. Auch zu uns, zum Beispiel nach Irslingen. Das Wolfbeats Festival steht wieder an. Und wie ihr an Karten kommt, das erfahrt ihr nach Police. Message in a Bottle. Und hier ist Alice Cooper mit Poison.

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0: Police hier bei Antenne 1 Neckarburg, Rock und Pop. Schönen guten Morgen, ich bin Susanka, gleich Bryan Adams und Heaven.
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0: Schönen Freitag zusammen. Hier ist Antenne 1 Neckarburg, Rock und Pop. Während der WM kriegt ihr an dieser Stelle von mir immer das Fußballer-Zitat des Tages. Kommt heute von Pierre Littbarski, der 1990 Weltmeister wurde mit der deutschen Fußballnationalmannschaft. Und er hat mal gesagt, jeder hat mal eine schlechte Phase. Ich hatte sie nur etwas länger. Ich wünsche euch ein möglichst langes, aber erfrischendes Wochenende. Kommt gut durch und wir hören uns am Montag wieder ab 5.30 Uhr.
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1: Ihr könnt schon mal die Getränke für den Abend kalt stellen. Heute bleibt es heiß und sonnig. Aktuell haben wir 30 Grad in Everttingen, Speichingen und Schramberg. 31 Grad sind es gerade in Herzogenweiler. In der Region erreichen wir heute aber noch Höchstwerte von bis zu 34 Grad. Und auch Samstag und Sonntag bleiben warm mit ganz schön viel Sonne. Morgen gibt es dann Temperaturen von bis zu 36 Grad. Also vergesst die Sonnencreme nicht und bleibt im Schatten.
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2: Ich bin Katrin Müller. Die Zahl der Todesopfer nach den schweren Erdbeben in Venezuela ist auf über 230 gestiegen. Mehr als 4.300 Verletzte seien bisher in öffentlichen Krankenhäusern behandelt worden. Das sagte der venezolanische Gesundheitsminister.
3: Feuerwehr, Polizei und Helfer arbeiten rund um die Uhr, um Verschüttete zu bergen. Teilweise auch mit bloßen Händen. Aus Ländern wie Deutschland und Mexiko werden Rettungskräfte entsandt, um nach Überlebenden zu suchen. Knapp 50 Einsatzkräfte des Technischen Hilfswerks fliegen an diesem Freitag in das Katastrophengebiet. Aus Lateinamerika, Andreas Osagabrius.
2: Deutschlands Verbraucher haben künftig ein Recht auf Reparatur. Der Bundestag beschloss am Abend die Umsetzung einer EU-Richtlinie. Hersteller von Waschmaschinen, Mobiltelefonen, Tablets oder E-Bikes werden damit gesetzlich verpflichtet, ihre Produkte während der üblichen Lebensdauer zu einem angemessenen Preis zu reparieren.
4: Das neue Gesetz soll die Wegwerfmentalität beenden. Konkret werden die Hersteller verpflichtet, Geräte während ihrer üblichen Lebensdauer zu einem angemessenen Preis zu reparieren. Auch unabhängig von der Dauer der Produktgarantie, die meist kürzer ist. Außerdem müssen Geräte künftig reparierbar konstruiert sein. Damit soll zum Beispiel verhindert werden, dass Geräte mit Akkus gebaut werden, die man nicht tauschen kann. Die Abfallwirtschaft begrüßt das Vorhaben. Von der Industrie kommt dagegen eher Kritik. Aus Berlin, Ronny Tochau.
2: Erstmals an einem Junitag könnte heute die 40-Grad-Marke in Deutschland geknackt werden. Laut den Experten des Deutschen Wetterdienstes sind sogar Temperaturen bis zu 41 Grad möglich. Konkret deutet sich dies wohl für den Oberrhein bis zum Rhein-Main-Gebiet an. Zum Fußball. Ernüchterung bei der deutschen Mannschaft. Im dritten WM-Gruppenspiel hat das Team von Julian Nagelsmann bei New York verdient mit 1:2 gegen Ecuador verloren. Dennoch zieht Deutschland als Gruppenerster in die K.O.-Phase ein. In die K.O.-Runde geschafft haben es auch die Elfenbeinküste mit einem 2:0-Sieg gegen Curaçao und die Niederlande mit einem 3:1-Erfolg gegen Tunesien. Auch Japan und Schweden sind durch ein 1:1-Unentschieden im direkten Duell weiter. Australien ist ebenfalls in die K.O.-Phase trotz Nullnummer gegen Paraguay eingezogen. Co-Gastgeber USA kassierte einen Stimmungsdämpfer. Das Team unterlag 2:3 gegen die Türkei.
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5: Mit Lena Schaffer, schönen guten Morgen. Beim Kartonhersteller in Baiersbronn läuft ein vorläufiges Insolvenzverfahren. Grund sind hoher Kostendruck und ein schwieriges Marktumfeld. 220 Beschäftigte arbeiten weiterhin im Werk. Löhne und Gehälter sind bis August über Insolvenzgeld gesichert. Jetzt prüft der Insolvenzverwalter Sanierungs- und Investorenlösungen. Die Projektpartner von Stuttgart 21 treffen sich heute wieder. Im Anschluss wollen Ministerpräsident Özdemir, Bahnchefin Palla, Stuttgarts Oberbürgermeister Nopper und der Verband Region Stuttgart über die Ergebnisse informieren. Es geht um die Frage, wie läuft's weiter nach der erneuten Verschiebung auf Ende 2031? Immerhin, ab nächstem Jahr sollte über das neue Bahnhofsdach schneller zu den Gleisen des alten Kopfbahnhofes kommen.
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1: Auf den Straßen ist aktuell nichts los, ihr habt eine Freifahrt.
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1: Es blitzt in der Peter-Zeller-Straße in Villingen Richtung Pfaffenweiler in der 50er-Zone. Pfaffenweiler Richtung Villingen, Ortseingang Villingen, kurz nach dem Ortsschild. Ein Blitzer-Anhänger steht in Villingen auch in der Wieselsbergstraße. Und zu guter Letzt, meine ich Villingen, in Speichingen Richtung Tuttlingen wird auch geblitzt. Das ist auch ein Blitzer-Anhänger und hier ist Tempo 30 erlaubt. Falls ihr uns weitere Staus oder Blitzer melden wollt, dann schreibt uns doch gerne per WhatsApp unter 0172 577 1677 und meldet eure Blitzer.
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1: Mit Pfarrer Christoph Gruber aus Dornhan. Habt ihr schon mal frischen Honig probiert? So richtig, nicht aus dem Supermarkt, sondern direkt vom Imker. Ich durfte schon beim Honigschleudern helfen. Da ist man ganz nah dran und merkt, Honig ist nicht nur süß, da steckt ganz schön viel Mühe dahinter. Und Honig ist kostbar. Dieser Gedanke findet sich auch in der Bibel. Dort steht Honig für das gute Leben, für mehr als genug und für Freude. In ein Land, in dem Milch und Honig fließen, da möchte Gott sein Volk hinbringen. Also an einen Ort, an dem es an nichts fehlt. An anderer Stelle werden Gottes Worte mit Honig verglichen. Süß für die Seele, weil sie uns gut tun und innerlich stark machen. Ich wünsche euch heute einen Honigmoment oder ein Honigwort. Einfach etwas, das euch freut und das euch daran erinnert, das Leben kann süß sein und Gott meint es gut mit euch.

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14: Auf den Straßen ist aktuell nichts los, ihr habt eine Freifahrt.
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14: Es blitzt in der Peter-Zeller-Straße in Villingen Richtung Pfaffenweiler in der 50er-Zone. Pfaffenweiler Richtung Villingen, Ortseingang Villingen, kurz nach dem Ortsschild. Ein Blitzer-Anhänger steht in Villingen auch in der Wieselsbergstraße. Und zu guter Letzt, mal nicht Villingen, in Speichingen Richtung Tuttlingen wird auch geblitzt. Das ist auch ein Blitzer-Anhänger. Und hier ist Tempo 30 erlaubt. Falls ihr uns weitere Staus oder Blitzer melden wollt, dann schreibt uns doch gerne per WhatsApp unter 0172 577 1677 und meldet eure Blitzer.
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1: Mit Jenny Lukacs. Hallo. Die Wirtschaft, die schwächelt und das spüren nicht nur Unternehmen, auch viele Städte und Gemeinden stehen finanziell unter Druck. Für wichtige Projekte, Sanierungen oder den Betrieb von Einrichtungen wie Freibäder fehlt einfach oft das Geld. Darauf hat am Montag der bundesweite Aktionstag Kommunen am Limit aufmerksam gemacht. Wir haben Susanne Irion gefragt. Sie ist Bürgermeisterin von Trossingen und Vorsitzende des Kreisverbands des Gemeindetags. Was steckt hinter dem Aktionstag Kommunen am Limit?
2: Es geht einfach darum zu zeigen, dass die Kommunen mit dem Rücken zur Wand stehen und dass es eben notwendig ist, dringend erforderliche Reformen anzugehen.
1: Und wie sieht die finanzielle Lage der Kommunen im Kreis Tuttlingen aktuell aus?
2: Ja, wir erleben die aktuelle finanzielle Lage als äußerst angespannt. Die meisten Kommunen können eben nicht mehr erwirtschaften, was sie ausgeben müssen. Und wir stehen vor dem Problem, dass wir eben ganz viele Pflichtaufgaben haben und gar nicht so ganz leicht in der Lage sind, da einzelne Dinge zu streichen, weil wir eben Personalausweise ausgeben müssen. Wir müssen Schulen offen halten und auch Kindergärten betreiben.
1: Der Tag macht auf die Probleme aufmerksam. Aber klar ist, eine Lösung können die Kommunen nicht alleine stemmen. Sie fordern Unterstützung vom Land und vom Bund. Die Botschaft des Aktionstags lautet, Kommunen brauchen verlässliche Unterstützung, damit Angebote vor Ort auch in Zukunft erhalten bleiben. Denn sie prägen das Leben der Menschen direkt vor der Haustür.
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1: Ihr könnt schon mal die Getränke für den Abend kalt stellen. Heute bleibt es heiß und sonnig. Aktuell haben wir 30 Grad in Everttingen, Speichingen und Schramberg. 31 Grad sind es gerade in Herzogenweiler. In der Region erreichen wir heute aber noch Höchstwerte von bis zu 34 Grad. Und auch Samstag und Sonntag bleiben warm mit ganz schön viel Sonne. Morgen gibt es dann Temperaturen von bis zu 36 Grad. Also vergesst die Sonnencreme nicht und bleibt im Schatten.
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2: Ich bin Katrin Müller. Marode Straßen und Brücken. Um unter anderem sie künftig schneller sanieren zu können, hat die Bundesregierung das Infrastrukturzukunftsgesetz erarbeitet. Heute wird darüber im Bundestag abgestimmt.
3: Mehr Tempo beim Bau von Straßen und Schienen. Dieses Motto gilt für die Bundesregierung beim Infrastruktur-Zukunftsgesetz. In Zukunft sollen zum Beispiel wichtige Autobahnabschnitte oder auch Brücken das Label überragendes öffentliches Interesse erhalten und damit zügiger saniert oder ausgebaut werden können als bislang. Es kann dann künftig auch passieren, dass Naturschützer das Nachsehen haben. Lea Matschulat, Nachrichtenredaktion.
2: Die venezolanische Regierung spricht von einer Tragödie nie dagewesenen Ausmaßes. Nach den beiden schweren Erdbeben steigt die Zahl der Opfer stündlich. Besonders stark betroffen ist die Region rund um die Hauptstadt Caracas. Dort sind Dutzende Gebäude kollabiert. Retter versuchen, Verschüttete aus den Trümmern zu bergen.
4: Hunderte Häuser wurden zerstört oder schwer beschädigt. Viele Überlebende haben also ihr Zuhause verloren und bangen vor den Trümmern um ihre Angehörigen. Das gesamte Ausmaß der Katastrophe ist auch heute Morgen noch überhaupt nicht abzusehen. Die Behörden befürchten, dass noch Tausende in den Trümmern vermisst werden. Auch die Zahl der Todesopfer lässt sich noch nicht genau sagen. Aktuell spricht die Regierung von 235 Toten. Am Ende dürften es aber deutlich mehr sein. Fiona Reinhardt, Nachrichtenredaktion.
2: Eine Rentenkommission des Deutschen Gewerkschaftsbunds hat ein eigenes Konzept zur Altersvorsorge als Gegenentwurf zur Regierung erarbeitet. Das Konzept verlässt sich allein auf die gesetzliche und eine verpflichtende betriebliche Rente. Einem höheren Rentenalter erteilt die DGB-Kommission eine Absage. Zum Fußball. Ernüchterung bei der deutschen Mannschaft. Im dritten WM-Gruppenspiel hat das Team von Julian Nagelsmann bei New York verdient mit 1:2 gegen Ecuador verloren. Dennoch zieht Deutschland als Gruppenerster in die K.O.-Phase ein. In die K.O.-Runde geschafft haben es auch die Elfenbeinküste mit einem 2:0-Sieg gegen Curaçao und die Niederlande mit einem 3:1-Erfolg gegen Tunesien. Auch Japan und Schweden sind durch ein 1:1-Unentschieden im direkten Duell weiter. Australien ist ebenfalls in die K.O.-Phase trotz Nullnummer gegen Paraguay eingezogen. Co-Gastgeber USA kassierte einen Stimmungsdämpfer. Das Team unterlag 2:3 gegen die Türkei.
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5: Mit Christine Bonfert. Ein 21-Jähriger ist gestern Abend in der Rottweiler Innenstadt angegriffen und ausgeraubt worden. Drei Männer schlugen laut Polizei auf ihn ein und nahmen seine Wertsachen. Erst ein Zeuge beendete die Attacke. Die Kriminalpolizei sucht jetzt weitere Hinweise. Und wegen der aktuellen Hitze in Baden-Württemberg endet auch die Erdbeersaison bei uns früher als geplant, denn die Früchte leiden unter den hohen Temperaturen. Außerdem wird zum Schutz der Erntehelfer kürzer gepflückt. Heißt für uns, Erdbeeren aus der Region könnten jetzt knapper und dadurch auch teurer werden. Zuletzt lag der Preis im Schnitt bei gut 3 Euro für die 500-Gramm-Schale.
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1: Auf den Straßen ist aktuell nichts los, ihr habt eine Freifahrt.
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1: Es blitzt in der Peter-Zeller-Straße in Villingen Richtung Pfaffenweiler in der 50er-Zone. Pfaffenweiler Richtung Villingen, Ortseingang Villingen, kurz nach dem Ortsschild. Ein Blitzer-Anhänger steht in Villingen auch in der Wieselsbergstraße. Und zu guter Letzt, mal nicht Villingen, in Speichingen Richtung Tuttlingen wird auch geblitzt. Das ist auch ein Blitzer-Anhänger und hier ist Tempo 30 erlaubt. Falls ihr uns weitere Staus oder Blitzer melden wollt, dann schreibt uns doch gerne per WhatsApp unter 0172 577 1677 und meldet eure Blitzer.
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1: Annika Schubert hier, hallo. Wir alle kennen, glaube ich, den Moment beim TÜV, wenn der Prüfer mit dem Schraubenschlüssel unterm Unterboden klopft. Ich bete dir ja immer zum Himmel, dass nichts durchgerostet ist. Ohne Auto, hier in der Region, das ist richtig doof. Die Rettungshundestaffel in Villingen-Schwenningen, die hat gerade aber genau dieses Problem. Ihr Auto ist futsch und so ein neues Einsatzfahrzeug, das kommt nicht einfach so. Wir reden mit Dirk Winterberg von der Rettungshundestaffel Villingen-Schwenningen. Was braucht ihr denn genau für ein Auto?
2: Es gibt Mindestanforderungen, die wir haben. Er muss natürlich eine gewisse Größe haben. Wir brauchen eine Standheizung, weil wenn die Hunde im Winter mal 5 Stunden da drin sind und wir minus 20 Grad haben, denen wird auch irgendwann kalt. Genauso ist es natürlich im Sommer bei 30 Grad. Brauchen wir eine Klimaanlage. Das sind so Mindestsachen, die wir haben müssen. Eben Allrad ist natürlich für uns ein Riesenvorteil. Insofern sind wir bei 70.000 Euro ungefähr und da suchen wir im Moment oder Spenden zusammen zu bekommen, was in der heutigen Zeit leider nicht mehr ganz so einfach ist.
1: Uff, 70.000, das ist richtig viel. Aber klar, wenn ihr rausfahrt, dann braucht ihr das alles und eure Einsätze sind kostenlos. Also wo kann man für euch spenden?
2: Also die DRK Rettungshundestaffel Villingen-Schwenningen auf Facebook oder auch Instagram oder so ist das natürlich drauf. Und da ist natürlich auch dieser Link zu GoFundMe drauf. Und da sind auch unsere Kontodaten drauf, da ist dann auch ein Flyer drauf, wo das nochmal erklärt ist, dass wir suchen und so weiter.
1: Ja, wenn ihr also die Rettungshundestaffel der DRK in Villingen-Schwenningen unterstützen wollt, dann spendet dort bitte. Die können jeden Euro gebrauchen für ihr neues Einsatzfahrzeug. Wir haben den Link auch bei uns auf Instagram und Facebook in den Kanälen gepostet.
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7: Auf den Straßen ist nichts los, ihr habt eine freie Fahrt.
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7: Es blitzt auf der A81 Richtung Stuttgart zwischen Horb und Empfingen. Es steht ein Blitzer in der Peterzeller Straße in Villingen Richtung Pfaffenweiler in der 50er-Zone. Ebenfalls Pfaffenweiler Richtung Villingen, Ortseingang Villingen, kurz nach dem Ortsschild wird geblitzt. Es steht ein Blitzer-Anhänger auch nochmal in Villingen in der Wieselsbergstraße. Und zu guter Letzt, der letzte Blitzer-Anhänger steht in Spalchingen Richtung Tuttlingen. Hier ist Tempo 30 erlaubt. Falls ihr uns weitere Staus oder Blitzer melden wollt, dann meldet euch per WhatsApp unter 0172 577 1677.
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1: Fußballer-Zitat des Tages kommt heute von Pierre Littbarski, dem Weltmeister von 1990, der mal gesagt hat, jeder hat mal eine schlechte Phase, ich hatte sie nur etwas länger. Heute haben wir uns aber nicht nur dem Fußball gewidmet, sondern auch den Sommer gefeiert, in dem wir gelandet sind und damit auch in der Festivalsaison. Das Wolfwitz-Festival steht an in Irslingen. Wir schicken euch hin. Infos dazu auch natürlich wie immer auf antenne1-neckarburg.de. Klickt euch drauf. Und ich habe euch gefragt, wart ihr denn schon mal im Fernsehen? Ihr meldet euch eifrig über die 0172 577 1677, so wie Nico.
2: Ich hatte das Vergnügen, bei Richter Hult diverse Rollen zu spielen, meistens irgendwelche Schurken. Ich habe also schon mal meine Freundin im Park erschlagen. Ja, so einer bin ich. Also meine Rollen im Fernsehen waren meistens eher negativ behaftet, wenn man es so nennen will. Ja, eigentlich sitze ich, glaube ich, immer noch im Knast.
1: Sehr schön. Und damit euch ein wunderschönes Wochenende. Wir hören uns Montag wieder ab 5.30 Uhr.
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1: Ihr könnt schon mal die Getränke für den Abend kalt stellen. Heute bleibt es heiß und sonnig. Aktuell haben wir 30 Grad in Everttingen, Speichingen und Schramberg. 31 Grad sind es gerade in Herzogenweiler. In der Region erreichen wir heute aber noch Höchstwerte von bis zu 34 Grad. Und auch Samstag und Sonntag bleiben warm mit ganz schön viel Sonne. Morgen gibt es dann Temperaturen von bis zu 36 Grad. Also vergesst die Sonnencreme nicht und bleibt im Schatten.
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2: Ich bin Katrin Müller. Das Landgericht Magdeburg hat gegen den Todesfahrer vom Weihnachtsmarkt wegen des Anschlags von 2024 mit 6 Toten die Höchststrafe verhängt. Es verurteilte den Angeklagten aus Saudi-Arabien unter anderem wegen Mordes zu lebenslanger Haft und stellte die besondere Schwere der Schuld fest. Eine Anordnung der Sicherungsverwahrung bleibt vorbehalten. Marode Straßen und Brücken. Um unter anderem sie künftig schneller sanieren zu können, hat die Bundesregierung das Infrastrukturzukunftsgesetz erarbeitet. Heute wird darüber im Bundestag abgestimmt.
3: Mehr Tempo beim Bau von Straßen und Schienen. Dieses Motto gilt für die Bundesregierung beim Infrastrukturzukunftsgesetz. In Zukunft sollen zum Beispiel wichtige Autobahnabschnitte oder auch Brücken das Label überragendes öffentliches Interesse erhalten und damit zügiger saniert oder ausgebaut werden können als bislang. Es kann dann künftig auch passieren, dass Naturschützer das Nachsehen haben. Plakativ ausgedrückt, ein Fuchsbau kann die Sanierung einer wichtigen Brücke nicht verhindern. Lea Matschulat, Nachrichtenredaktion.
2: Ukrainische Männer sollen sich einem Einsatz im Krieg gegen Russland künftig schwerer entziehen können. Und sie sollen nicht mehr so einfach Zuflucht in Deutschland oder anderen EU-Staaten finden. 23- bis 60-Jährige, die von der Ukraine keine Ausreiseerlaubnis bekommen, sollen nach einem Vorschlag der EU-Kommission von den vereinfachten Aufnahmeregeln für Flüchtlinge ausgenommen werden. Zum Fußball. Ernüchterung bei der deutschen Mannschaft. Im dritten WM-Gruppenspiel hat das Team von Julian Nagelsmann bei New York verdient mit 1:2 gegen Ecuador verloren. Dennoch zieht Deutschland als Gruppenerster in die K.O.-Phase ein. Die Niederlage gegen Ecuador muss aber aufgearbeitet werden, sagte hinterher auch Rekordtorwart Manuel Neuer.
4: Wir sind alle ernüchtert, ne? Das ist ja klar, weil wir uns vorgenommen haben, hier zu gewinnen. Wir haben zweimal schon bessere Leistungen gezeigt und wir wissen, dass im Knockout-Stage wir da auch eine bessere Leistung einfach, egal gegen welchen Gegner, brauchen werden. Und das ist unser Ziel, da wieder das andere Gesicht zu zeigen.
2: Die DFB-Auswahl bekommt es als Sieger der Gruppe E in der ersten K.O.-Runde der WM mit einem Vorrundendritten zu tun. Als mögliche Gegner übrig geblieben sind da noch Paraguay, Schottland und Schweden.
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5: Mit Christine Bonfert. Die Hitzewelle setzt dem Klosterweiher in St. Georgen im Schwarzwald-Baar-Kreis massiv zu. Neben Personalmangel verschärft sich auch die Wasserqualität. Die Stadt warnt, schon in den nächsten Tagen könnte der Badesee wegen Blaualgen gesperrt werden. Und wir bleiben beim Thema Hitze, denn deshalb werden bei uns in Baden-Württemberg die Blutvorräte knapp. Nach Angaben des DRK sagen gerade viele Menschen ihre Blutspendetermine ab oder buchen erst gar keine. Gleichzeitig brauchen die Kliniken aber weiter Blut, zum Beispiel für OPs, Unfälle oder Krebstherapien. Aktuell reichen die Reserven nur noch für 2 Tage. Normal wären 4 bis 5 Tage.
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1: Auf den Straßen ist nichts los, ihr habt eine freie Fahrt.
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1: Es blitzt auf der A81 Richtung Stuttgart zwischen Horb und Empfingen. Es steht ein Blitzer in der Peterzeller Straße in Villingen Richtung Pfaffenweiler in der 50er-Zone. Ebenfalls Pfaffenweiler Richtung Villingen, Ortseingang Villingen, kurz nach dem Ortsschild wird geblitzt. Es steht ein Blitzeranhänger auch nochmal in Villingen in der Wieselsbergstraße. Und zu guter Letzt der letzte Blitzeranhänger steht in Speichingen Richtung Tuttlingen. Hier ist Tempo 30 erlaubt. Falls ihr uns weitere Staus oder Blitzer melden wollt, dann meldet euch per WhatsApp unter 0172 577 1677.
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1: Mit Klaus Winter, hallo. Bummeln, entdecken und genießen. Am Freitag ist lange Einkaufsnacht in Speichingen. Viele Geschäfte haben länger geöffnet und bieten besondere Aktionen, neue Trends und ein entspanntes Einkaufserlebnis. Highlight ist um 18 Uhr die Modenschau auf dem Marktplatz. Dazu gibt's lecker Essen und Trinken und weitere Programmpunkte. Das wird sicher ein schöner Sommerabend in der Speichinger Innenstadt. Am Samstag feiert die Lebenshilfe Villingen-Schwenningen ihr 60-jähriges Jubiläum. Von 11 bis 18 Uhr erwartet euch in der Rietenstraße in Schwenningen ein buntes Programm. Es gibt Führungen durch die Werkstätten, Filmvorführungen und viel Musik. Erfahrt vor Ort alles zur Geschichte und ganz exklusiv, was in Zukunft so geplant ist. 60 Jahre Lebenshilfe, ein wirklich tolles Jubiläum. Das muss gefeiert werden.
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18: Auf den Straßen ist nichts los, ihr habt eine freie Fahrt.
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18: Es blitzt auf der A81 Richtung Stuttgart zwischen Horb und Empfingen. Es steht ein Blitzer in der Peterzeller Straße in Villingen Richtung Pfaffenweiler in der 50er-Zone. Ebenfalls Pfaffenweiler Richtung Villingen, Ortseingang Villingen, kurz nach dem Ortsschild wird geblitzt. Es steht ein Blitzeranhänger auch nochmal in Villingen in der Wieselsbergstraße. Und zu guter Letzt, der letzte Blitzeranhänger steht in Spalchingen Richtung Tuttlingen. Hier ist Tempo 30 erlaubt. Falls ihr uns weitere Staus oder Blitzer melden wollt, dann meldet euch per WhatsApp unter 0172 577 1677.
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1: Ihr könnt schon mal die Getränke für den Abend kalt stellen. Heute bleibt es heiß und sonnig. Aktuell haben wir 30 Grad in Evertingen, Speichingen und Schramberg. 31 Grad sind es gerade in Herzogenweiler. In der Region erreichen wir heute aber noch Höchstwerte von bis zu 34 Grad. Und auch Samstag und Sonntag bleiben warm mit ganz schön viel Sonne. Morgen gibt es dann Temperaturen von bis zu 36 Grad. Also vergesst die Sonnencreme nicht und bleibt im Schatten.
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2: Ich bin Katrin Müller. Er raste mit einem Mietwagen durch die Menschenmengen auf dem Weihnachtsmarkt. 6 Personen starben, Hunderte wurden verletzt. Das Landgericht Magdeburg hat nun gegen den Todesfahrer vom Weihnachtsmarkt wegen des Anschlags von 2024 mit 6 Toten die Höchststrafe verhängt.
3: Der 51-jährige frühere Psychiater muss lebenslang hinter Gitter. Auch stellten die Richter die besondere Schwere der Schuld fest. Eine Sicherungsverwahrung bleibt vorbehalten. Reue hatte der Mann aus Saudi-Arabien den ganzen Prozess über nicht gezeigt. Ein Gutachten bescheinigt ihm Narzissmus und ein enormes Bedürfnis nach Aufmerksamkeit. Er selbst stellt sich als Aktivist für die Rechte saudischer Frauen dar. Mehr als 200 Betroffene hatten den Prozess als Nebenkläger mitverfolgt. Viele von ihnen saßen bei der Urteilsverkündung heute mit im Gerichtssaal. Tanja Wagner, Nachrichtenredaktion.
2: Erstmals an einem Junitag könnte heute die historische 40-Grad-Marke in Deutschland geknackt werden. Besonders heiß wird es laut den Wetterexperten vom DWD am Oberrhein bis zum Rhein-Main-Gebiet. Nach aktuellen Berechnungen könnten solche Hitzewellen künftig jeden Sommer zur Normalität gehören.
4: Die bisher höchste gemessene Temperatur an einem Junitag liegt bei 39,6 Grad. Die wurde 2019 in Sachsen-Anhalt gemessen. Dieser Rekord wurde am Donnerstag in einem Ort in Baden-Württemberg schon fast geknackt. Dort war es mit 39 Grad so heiß wie nirgendwo sonst in Deutschland. Fiona Reinhardt, Nachrichtenredaktion.
2: Die Bundesanwaltschaft hat in Thüringen 2 mutmaßliche Unterstützer der rechtsextremistischen Terrorgruppe Letzte Verteidigungswelle festnehmen lassen. Die beiden Deutschen sollen mit Komplizen versucht haben, eine Asylbewerberunterkunft im Landkreis Altenburger Land in Brand zu setzen. Die Letzte Verteidigungswelle steht schon länger im Visier der Bundesanwaltschaft. Im Mai 2025 hatten Deutschlands oberste Strafverfolger zunächst 5 mutmaßliche Anhänger der Gruppe festgenommen, die damals zwischen 14 und 21 Jahre alt waren. Bauprojekte für Autobahnen, Schienen und Wasserwege sollen deutlich schneller in Gang kommen. Darauf zielt ein Gesetz, das der Bundestag mit den Stimmen der schwarz-roten Koalition beschlossen hat. Vorgesehen ist, Verfahren für Genehmigungen zu vereinfachen und zu digitalisieren. Das Gesetz ändert mehrere Verfahrens-, Planungs- und Umweltvorschriften.
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5: Mit Christine Bonfert. Ein 21-Jähriger ist gestern Abend in der Rottweiler Innenstadt angegriffen und ausgeraubt worden. 3 Männer schlugen laut Polizei auf ihn ein und nahmen seine Wertsachen. Erst ein Zeuge beendete die Attacke. Die Kriminalpolizei sucht jetzt weitere Hinweise. Und wegen der aktuellen Hitze in Baden-Württemberg endet auch die Erdbeersaison bei uns früher als geplant, denn die Früchte leiden unter den hohen Temperaturen. Außerdem wird zum Schutz der Erntehelfer kürzer gepflückt. Heißt für uns, Erdbeeren aus der Region könnten jetzt knapper und dadurch auch teurer werden. Zuletzt lag der Preis im Schnitt bei gut 3 Euro für die 500-Gramm-Schale.
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1: Auf den Straßen ist nichts los, ihr habt eine freie Fahrt.
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1: Es blitzt auf der A81 Richtung Stuttgart zwischen Horb und Empfingen. Es steht ein Blitzer in der Peterzeller Straße in Villingen Richtung Pfaffenweiler in der 50er-Zone. Ebenfalls Pfaffenweiler Richtung Villingen, Ortseingang Villingen, kurz nach dem Ortsschild wird geblitzt. Es steht ein Blitzeranhänger auch nochmal in Villingen in der Wieselsbergstraße. Und zu guter Letzt, der letzte Blitzeranhänger steht in Speichingen Richtung Tuttlingen. Hier ist Tempo 30 erlaubt. Falls ihr uns weitere Staus oder Blitzer melden wollt, dann meldet euch per WhatsApp unter 0172 577 1677.
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6: Auf den Straßen ist nichts los, ihr habt eine freie Fahrt.
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6: Es blitzt auf der A81 Richtung Stuttgart zwischen Horb und Empfingen. Es steht ein Blitzer in der Peterzeller Straße in Villingen Richtung Pfaffenweiler in der 50er-Zone. Ebenfalls Pfaffenweiler Richtung Villingen, Ortseingang Villingen, kurz nach dem Ortsschild wird geblitzt. Es steht ein Blitzer-Anhänger auch nochmal in Villingen in der Wieselsbergstraße. Und zu guter Letzt, der letzte Blitzer-Anhänger steht in Speichingen Richtung Tuttlingen. Hier ist Tempo 30 erlaubt. Falls ihr uns weitere Staus oder Blitzer melden wollt, dann meldet euch per WhatsApp unter 0172 577 1677.
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1: Ich bin's, Klaus Winter, hallo. Rock'n'Roll kann mehr als nur Luftgitarre. Das beweist die US-amerikanische Rockband Chicago. Gegründet hat sie sich 1967, wie könnte es anders sein, in Chicago. Sie waren einer der ersten Bands, die eine Bläsergruppe integrierten. Das verleiht ihrem Klang eine jazzige Note, so wie bei We Can't Stop the Hurtin'. Die Band heißt Chicago, die Alben heißen Chicago und sie kommen aus Chicago, nicht sehr kreativ, könnte man meinen. Dafür ist die Band umso kreativer in ihrer Musik und auch erfolgreich. Mit dem 14. Studioalbum Chicago 17 aus dem Jahr 1984 konnte die Band 3 Grammys gewinnen. Und wusstet ihr, dass You're the Inspiration einer der bekanntesten Songs vom Album ist? Und das, obwohl er innerhalb von nur ein paar Stunden geschrieben wurde.

0: Ja, so schnell kann es gehen von ich fliege in ein paar Stunden nach Italien zu du musst heute noch einen Song schreiben. Das ist die wahre Geschichte zum Song, der von Chicagos Leadsänger Peter Cetera geschrieben wurde. Hier ist You're the Inspiration für euch in voller Länge.
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1: Ihr könnt schon mal die Getränke für den Abend kalt stellen. Heute bleibt es heiß und sonnig. Aktuell haben wir 30 Grad in Everttingen, Speichingen und Schramberg. 31 Grad sind es gerade in Herzogenweiler. In der Region erreichen wir heute aber noch Höchstwerte von bis zu 34 Grad. Und auch Samstag und Sonntag bleiben warm mit ganz schön viel Sonne. Morgen gibt es dann Temperaturen von bis zu 36 Grad. Also vergesst die Sonnencreme nicht und bleibt im Schatten.
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2: Ich bin Katrin Müller. Das Landgericht Magdeburg hat gegen den Todesfahrer vom Weihnachtsmarkt wegen des Anschlags von 2024 mit 6 Toten die Höchststrafe verhängt. Es verurteilte den Angeklagten aus Saudi-Arabien unter anderem wegen Mordes zu lebenslanger Haft und stellte die besondere Schwere der Schuld fest. Eine Anordnung der Sicherungsverwahrung bleibt vorbehalten. Bauprojekte für Autobahnen, Schienen und Wasserwege sollen deutlich schneller in Gang kommen. Darauf zielt ein Gesetz, das der Bundestag mit den Stimmen der schwarz-roten Koalition beschlossen hat. Vorgesehen ist, Verfahren für Genehmigungen zu vereinfachen und zu digitalisieren. Das Gesetz ändert mehrere Verfahrens-, Planungs- und Umweltvorschriften.
3: Mehr Tempo beim Bau von Straßen und Schienen. Dieses Motto gilt für die Bundesregierung beim Infrastruktur-Zukunftsgesetz. In Zukunft sollen zum Beispiel wichtige Autobahnabschnitte oder auch Brücken das Label überragendes öffentliches Interesse erhalten und damit zügiger saniert oder ausgebaut werden können als bislang. Es kann dann künftig auch passieren, dass Naturschützer das Nachsehen haben. Plakativ ausgedrückt, ein Fuchsbau kann die Sanierung einer wichtigen Brücke nicht verhindern. Lea Matschulat, Nachrichtenredaktion.
2: Ukrainische Männer sollen sich einem Einsatz im Krieg gegen Russland künftig schwerer entziehen können. Und sie sollen nicht mehr so einfach Zuflucht in Deutschland oder anderen EU-Staaten finden. 23- bis 60-Jährige, die von der Ukraine keine Ausreiseerlaubnis bekommen, sollen nach einem Vorschlag der EU-Kommission von den vereinfachten Aufnahmeregeln für Flüchtlinge ausgenommen werden. Zum Fußball. Ernüchterung bei der deutschen Mannschaft. Im dritten WM-Gruppenspiel hat das Team von Julian Nagelsmann bei New York verdient mit 1:2 gegen Ecuador verloren. Dennoch zieht Deutschland als Gruppenerster in die K.O.-Phase ein. Die Niederlage gegen Ecuador muss aber aufgearbeitet werden, sagte hinterher auch Rekordtorwart Manuel Neuer.
4: Wir haben zweimal schon bessere Leistungen gezeigt und wir wissen, dass im Knockout-Stage wir da auch eine bessere Leistung einfach, egal gegen welchen Gegner, brauchen werden. Und das ist unser Ziel, da wieder das andere Gesicht zu zeigen.
2: Die DFB-Auswahl bekommt es als Sieger der Gruppe E in der ersten K.O.-Runde der WM mit einem Vorrundendritten zu tun. Als mögliche Gegner übrig geblieben sind da noch Paraguay, Schottland und Schweden.
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5: Mit Christine Bonfert. Die Hitzewelle setzt dem Klosterweiher in St. Georgen im Schwarzwald-Baar-Kreis massiv zu. Neben Personalmangel verschärft sich auch die Wasserqualität. Die Stadt warnt, schon in den nächsten Tagen könnte der Badesee wegen Blaualgen gesperrt werden. Und wir bleiben beim Thema Hitze, denn deshalb werden bei uns in Baden-Württemberg die Blutvorräte knapp. Nach Angaben des DRK sagen gerade viele Menschen ihre Blutspendetermine ab oder buchen erst gar keine. Gleichzeitig brauchen die Kliniken aber weiter Blut, zum Beispiel für OPs, Unfälle oder Krebstherapien. Aktuell reichen die Reserven nur noch für 2 Tage. Normal wären 4 bis 5 Tage.
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1: Auf den Straßen ist nichts los, ihr habt eine freie Fahrt.
0: Achtung, den neuesten Blitzer.
1: Es blitzt auf der A81 Richtung Stuttgart zwischen Horb und Empfingen. Es steht ein Blitzer in der Peterzeller Straße in Villingen Richtung Pfaffenweiler in der 50er-Zone. Ebenfalls Pfaffenweiler Richtung Villingen, Ortseingang Villingen, kurz nach dem Ortsschild wird geblitzt. Es steht ein Blitzer-Anhänger auch nochmal in Villingen in der Wieselsbergstraße. Und zu guter Letzt, der letzte Blitzer-Anhänger steht in Speichingen Richtung Tuttlingen. Hier ist Tempo 30 erlaubt. Falls ihr uns weitere Staus oder Blitzer melden wollt, dann meldet euch per WhatsApp unter 0172 577 1677.
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1: Mit Hans-Peter Mattes. Freundschaften liebe ich. Es erfüllt einen tatsächlich, wenn man intensive Gespräche mit Freunden hat und über alles reden kann, was einen tief drinnen ausmacht. Über Sehnsüchte, über Gott, über Träume. Heiko Herrlich, Fußballtrainer.

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17: Auf den Straßen ist nichts los, ihr habt eine freie Fahrt.
0: Achtung, den neuesten Blitzer.
17: Es blitzt auf der A81 Richtung Stuttgart zwischen Horb und Empfingen. Es steht ein Blitzer in der Peterzeller Straße in Villingen Richtung Pfaffenweiler in der 50er-Zone. Ebenfalls Pfaffenweiler Richtung Villingen, Ortseingang Villingen, kurz nach dem Ortsschild wird geblitzt. Es steht ein Blitzer-Anhänger auch nochmal in Villingen in der Wieselsbergstraße. Und zu guter Letzt, der letzte Blitzer-Anhänger steht in Speichingen Richtung Tuttlingen. Hier ist Tempo 30 erlaubt. Falls ihr uns weitere Staus oder Blitzer melden wollt, dann meldet euch per WhatsApp unter 0172 577 1677.
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1: Fußballer-Zitat des Tages kommt heute von Pierre Littbarski, dem Weltmeister von 1990, der mal gesagt hat: Jeder hat mal eine schlechte Phase, ich hatte sie nur etwas länger. Heute haben wir uns aber nicht nur dem Fußball gewidmet, sondern auch den Sommer gefeiert, in dem wir gelandet sind und damit auch in der Festivalsaison. Das Wolfwitz-Festival steht an in Irslingen. Wir schicken euch hin. Infos dazu auch natürlich wie immer auf antenne1-neckarburg.de. Klickt euch drauf. Und ich habe euch gefragt, wart ihr denn schon mal im Fernsehen? Ihr meldet euch eifrig über die 0172 577 1677, so wie Nico.
2: Ich hatte das Vergnügen, bei Richter Hult diverse Rollen zu spielen, meistens irgendwelche Schurken. Ich habe also schon mal meine Freundin im Park erschlagen. Ja, so einer bin ich. Also meine Rollen im Fernsehen waren meistens eher negativ behaftet, wenn man es so nennen will. Ja, eigentlich sitze ich, glaube ich, immer noch im Knast.
1: Sehr schön. Und damit euch ein wunderschönes Wochenende. Wir hören uns Montag wieder ab 5.30 Uhr.
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1: Heute Nachmittag ist es bei uns in der Region sehr sonnig und sehr warm. Die Temperaturen liegen aktuell bei etwa 34 Grad in Oberbaldingen und Oberndorf, 32 Grad in Aldingen und ebenfalls 32 Grad in Freudenstadt. Im Tagesverlauf bleibt es freundlich und sonnig und auch der morgige Samstag präsentiert sich von seiner heißesten Seite. Bei viel Sonnenschein werden Höchsttemperaturen von bis zu 36 Grad erwartet.
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2: Ich bin Thomas Brockt. Der VW-Konzern will einem Medienbericht zufolge seinen Sparkurs deutlich verschärfen. Bis zu 100.000 Stellen könnten weltweit wegfallen. Doppelt so viele wie bislang geplant, berichtet das Manager-Magazin unter Berufung auf Insider. 4 Werken in Deutschland drohe die Schließung.
3: Betroffen sind dem Bericht zufolge die VW-Werke in Hannover, Zwickau und Emden sowie der Audi-Standort in Neckarsulm. Wann das genau passieren soll, geht aus dem Bericht nicht hervor. Die Rede ist von mittelfristig. Dabei gilt bis mindestens 2030 an den deutschen Konzernstandorten eine Beschäftigungssicherung. Volkswagen hatte bereits angekündigt, 50.000 Stellen zu streichen. Nun könnten es doppelt so viele werden. Der VW-Vorstand soll die Pläne bereits besprochen haben. Das letzte Wort habe aber der Aufsichtsrat, der am 9. Juli darüber beraten soll. Fiona Reinhardt, Nachrichtenredaktion.
2: Er raste 2024 mit einem Mietwagen durch die Menschenmengen auf dem Weihnachtsmarkt in Magdeburg. 6 Personen starben, Hunderte wurden verletzt. Das Landgericht Magdeburg hat gegen den Todesfahrer jetzt die Höchststrafe verhängt.
4: Der 51-jährige frühere Psychiater muss lebenslang hinter Gitter. Auch stellten die Richter die besondere Schwere der Schuld fest. Eine Sicherungsverwahrung bleibt vorbehalten. Reue hatte der Mann aus Saudi-Arabien den ganzen Prozess über nicht gezeigt. Ein Gutachten bescheinigt ihm Narzissmus und ein enormes Bedürfnis nach Aufmerksamkeit. Er selbst stellt sich als Aktivist für die Rechte saudischer Frauen dar. Tanja Wagner, Nachrichtenredaktion.
2: Nach einem versuchten Brandanschlag auf eine Asylbewerberunterkunft im vergangenen Jahr hat die Bundesanwaltschaft 2 mutmaßliche Unterstützer der rechtsextremen Terrorgruppe Letzte Verteidigungswelle festnehmen lassen. Sie wurden in Thüringen gefasst. Beide sitzen in Untersuchungshaft. Die Letzte Verteidigungswelle steht schon länger im Visier der Bundesanwaltschaft. Im Mai 2025 hatten Deutschlands oberste Strafverfolger zunächst 5 mutmaßliche Anhänger der Gruppe festgenommen. Nach der Verschiebung der Eröffnung des neuen Stuttgarter Tiefbahnhofs um 5 Jahre steigen auch die Kosten für das Projekt Stuttgart 21. Nach Informationen der deutschen Presseagentur rechnet die Bahn mit Mehrkosten in Höhe von rund 3 Milliarden Euro. Die Gesamtkosten würden damit auf 14,5 Milliarden Euro klettern.
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5: Mit Christine Bonnfert. Ein 21-Jähriger ist gestern Abend in der Rottweiler Innenstadt angegriffen und ausgeraubt worden. 3 Männer schlugen laut Polizei auf ihn ein und nahmen seine Wertsachen. Erst ein Zeuge beendete die Attacke. Die Kriminalpolizei sucht jetzt weitere Hinweise. Und wegen der aktuellen Hitze in Baden-Württemberg endet auch die Erdbeersaison bei uns früher als geplant, denn die Früchte leiden unter den hohen Temperaturen. Außerdem wird zum Schutz der Erntehelfer kürzer gepflückt. Heißt für uns, Erdbeeren aus der Region könnten jetzt knapper und dadurch auch teurer werden. Zuletzt lag der Preis im Schnitt bei gut 3 Euro für die 500-Gramm-Schale.
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6: Auf den Straßen ist nichts los, ihr habt eine freie Fahrt.
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6: Es blitzt auf der A81 Richtung Stuttgart zwischen Horb und Empfingen. Auf der B462 von Sulden Richtung Schramberg wird kurz vor der Glasbachkurve geblitzt. Hier gilt Tempo 60. An der Peterzeller Straße in Villingen Richtung Pfaffenweiler in der 50er-Zone steht ein Blitzer. Ebenfalls Pfaffenweiler Richtung Villingen, Ortseingang Villingen, kurz nach dem Ortsschild. Und ein Blitzeranhänger steht in Villingen in der Wieselsbergstraße. Und zu guter Letzt der Blitzeranhänger in Speichingen Richtung Tuttlingen steht einer. Und da ist Tempo 30 erlaubt. Falls ihr uns weitere Staus oder Blitzer melden wollt, dann meldet euch per WhatsApp unter 0172 577 1677 und meldet uns eure Blitzer.
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15: Heute Nachmittag ist es bei uns in der Region sehr sonnig und sehr warm. Die Temperaturen liegen aktuell bei etwa 34 Grad in Oberbaldingen und Oberndorf, 32 Grad in Aldingen und ebenfalls 32 Grad in Freudenstadt. Im Tagesverlauf bleibt es freundlich und sonnig und auch der morgige Samstag präsentiert sich von seiner heißesten Seite. Bei viel Sonnenschein werden Höchsttemperaturen von bis zu 36 Grad erwartet.
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15: Auf den Straßen ist nichts los, ihr habt eine freie Fahrt.
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15: Es blitzt auf der A81 Richtung Stuttgart zwischen Horb und Empfingen. Auf der B462 von Sulden Richtung Schramberg wird kurz vor der Glasbachkurve geblitzt. Hier gilt Tempo 60. An der Peterzeller Straße in Villingen Richtung Pfaffenweiler in der 50er-Zone steht ein Blitzer. Ebenfalls Pfaffenweiler Richtung Villingen, Ortseingang Villingen kurz nach dem Ortsschild. Und ein Blitzeranhänger steht in Villingen in der Wieselsbergstraße. Und zu guter Letzt der Blitzeranhänger in Speichingen Richtung Tuttlingen steht einer. Und da ist Tempo 30 erlaubt. Falls ihr uns weitere Staus oder Blitzer melden wollt, dann meldet euch per WhatsApp unter 0172 577 1677 und meldet uns eure Blitzer.
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1: Heute Nachmittag ist es bei uns in der Region sehr sonnig und sehr warm. Die Temperaturen liegen aktuell bei etwa 34 Grad in Oberbaldingen und Oberndorf, 32 Grad in Aldingen und ebenfalls 32 Grad in Freudenstadt. Im Tagesverlauf bleibt es freundlich und sonnig und auch der morgige Samstag präsentiert sich von seiner heißesten Seite. Bei viel Sonnenschein werden Höchsttemperaturen von bis zu 36 Grad erwartet.
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2: Ich bin Thomas Brockt. Wer am Flughafen eincheckt oder durch die Sicherheitskontrolle geht, könnte das künftig auch per Gesichtserkennung erledigen. Der Bundestag hat dafür die rechtliche Grundlage geschaffen. Die digitale Abfertigung soll freiwillig bleiben.
3: Einchecken, Gepäckaufgabe, Kontrolle, Boarding, überall müssen Papiere vorgelegt werden. Das soll sich ändern, der Weg zum Flieger schneller werden. Künftig sollen Airlines die Daten von EU-Bürgern sowie aus Liechtenstein, Norwegen und der Schweiz einmal gleich zu Beginn über eine App oder Selbstbedienungsautomaten registrieren. Später werden Passagiere dann über eine biometrische Gesichtskontrolle identifiziert. Wer das nicht möchte, kann sich wie bisher stets neu über den Pass ausweisen. Tanja Wagner, Nachrichtenredaktion.
2: Das Landgericht Magdeburg hat gegen den Todesfahrer vom Weihnachtsmarkt wegen des Anschlags von 2024 mit 6 Toten die Höchststrafe verhängt. Es verurteilte den Angeklagten aus Saudi-Arabien unter anderem wegen Mordes zu lebenslanger Haft und stellte die besondere Schwere der Schuld fest. Eine Anordnung der Sicherungsverwahrung bleibt vorbehalten. Das Urteil ist noch nicht rechtskräftig. Ukrainische Männer sollen sich einem Einsatz im Krieg gegen Russland künftig schwerer entziehen können und nicht mehr so einfach Zuflucht in Deutschland oder anderen EU-Staaten finden. Die EU-Kommission will dafür die Aufnahmeregeln von Kriegsflüchtlingen aus der Ukraine verändern. 23- bis 60-Jährige sollen künftig ausgenommen werden.
4: Kriegsflüchtlinge aus der Ukraine werden in der EU nach einer sogenannten Massenzustromrichtlinie aufgenommen, leicht und ohne Einzelfallprüfung. Künftig soll das aber nicht mehr für Männer zwischen 23 und 60 Jahren gelten, die neu in die EU kommen. Damit sinkt die Aussicht auf Schutz und Arbeitserlaubnis. Der Grund sei eine Bitte der Ukraine, sagt der zuständige EU-Kommissar. Die Ukraine fahnde nach rund 2 Millionen Wehrpflichtigen. Die dürften eigentlich gar nicht ausreisen. Eveling, Brüssel.
2: VW will sich vorerst nicht im Detail zu Berichten über verschärfte Sparpläne äußern. Ein Sprecher bestätigte aber, dass der Konzernvorstand in den vergangenen Monaten intensiv an einem Zukunftsplan für die Neuaufstellung des Unternehmens gearbeitet habe. Das Manager-Magazin hatte berichtet, VW wolle seinen Sparkurs deutlich verschärfen. Bis zu 100.000 Stellen könnten weltweit wegfallen, doppelt so viele wie bislang geplant.
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5: Mit Christine Bonfert. Die Hitzewelle setzt dem Klosterweiher in St. Georgen im Schwarzwald-Baar-Kreis massiv zu. Neben Personalmangel verschärft sich auch die Wasserqualität. Die Stadt warnt, schon in den nächsten Tagen könnte der Badesee wegen Blaualgen gesperrt werden. Und wir bleiben beim Thema Hitze, denn deshalb werden bei uns in Baden-Württemberg die Blutvorräte knapp. Nach Angaben des DRK sagen gerade viele Menschen ihre Blutspendetermine ab oder buchen erst gar keine. Gleichzeitig brauchen die Kliniken aber weiter Blut, zum Beispiel für OPs, Unfälle oder Krebstherapien. Aktuell reichen die Reserven nur noch für 2 Tage. Normal wären 4 bis 5 Tage.
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1: Auf den Straßen ist nichts los, ihr habt eine freie Fahrt.
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1: Es blitzt auf der A81 Richtung Stuttgart zwischen Horb und Empfingen. Auf der B462 von Sulden Richtung Schramberg wird kurz vor der Glasbachkurve geblitzt. Hier gilt Tempo 60. An der Peterzeller Straße in Villingen Richtung Pfaffenweiler in der 50er-Zone steht ein Blitzer. Ebenfalls Pfaffenweiler Richtung Villingen, Ortseingang Villingen kurz nach dem Ortsschild. Und ein Blitzeranhänger steht in Villingen in der Wieselsbergstraße. Und zu guter Letzt der Blitzeranhänger in Speichingen Richtung Tuttlingen steht einer. Und da ist Tempo 30 erlaubt. Falls ihr uns weitere Staus oder Blitzer melden wollt, dann meldet euch per WhatsApp unter 0172 577 1677 und meldet uns eure Blitzer.
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1: Vermutlich kennen wir alle die legendären Boxkämpfe aus den Rocky-Filmen. Ich bin Jenny Lukas und heute reden wir über das Boxen. Echte Box-Action gibt's aber auch am Samstag in Ludwigsburg. Da kämpft nämlich Adrian Krasniqi aus Rottweil um den EM-Titel im Halbschwergewicht. Wir hatten die Möglichkeit, Adrian Krasniqi direkt in seiner Trainingshalle in Rottweil zu besuchen. Die Vorbereitung auf den großen Kampf läuft natürlich auf Hochtouren.

0: Aber das Boxen begleitet dich schon dein ganzes Leben, oder Adrian?
1: Wer den Nachnamen hört, der weiß, hier war mal Luan Krasnici, also mein Onkel. Durch ihn bin ich zum Boxen gekommen. Er war der Erste, der eigentlich mit Boxen so auch aus Rottweil, so wirklich, also es gab natürlich viele Boxlegenden vom BSV Rottweil, aber Luan hat es nach ganz oben geschafft und als Kind bin ich aufgewachsen mit seiner Geschichte und jetzt führe ich sie fort.
0: Das sind natürlich große Fußstapfen, aber du bist ja auf dem besten Weg, sie zu erfüllen, besonders jetzt mit der Chance auf den EM-Titel. Am Samstag triffst du auf den Kroaten Vinko Zadro. Hast du eine Botschaft für deinen Gegner?
1: Ich bin nicht der Mann von großen Worten, also ich lasse immer den Sport sprechen, die Taten werden dann also umgesetzt und ich werde auf jeden Fall 100% fit sein und 100% fokussiert sein und er soll es hoffentlich auch sein, dann wird es ein guter Kampf und der Bessere wird gewinnen.
0: Keine Kampfansagen also. Adrian Krasnici lässt lieber die Fäuste sprechen. Wer am Ende der Bessere ist, wird sich dann im Ring zeigen.
1: Ich kämpfe am 27. Juni in der MAP Arena in Ludwigsburg. Das wird der Fight meines Lebens, der Kampf meines Lebens. Ich werde 100% bereit sein und ich freue mich auf jede Unterstützung. Tickets gibt's bei Eventim oder bei Klaus Müller im Büro in Rottweil.
0: Für Adrian Krasnici geht's am Samstag um den EM-Titel im Halbschwergewicht. Wir drücken natürlich die Daumen.

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1: Heute Nachmittag ist es bei uns in der Region sehr sonnig und sehr warm. Die Temperaturen liegen aktuell bei etwa 34 Grad in Oberbaldingen und Oberndorf, 32 Grad in Aldingen und ebenfalls 32 Grad in Freudenstadt. Im Tagesverlauf bleibt es freundlich und sonnig und auch der morgige Samstag präsentiert sich von seiner heißesten Seite. Bei viel Sonnenschein werden Höchsttemperaturen von bis zu 36 Grad erwartet.
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1: Auf den Straßen ist nichts los, ihr habt eine freie Fahrt.
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1: Es blitzt auf der A81 Richtung Stuttgart zwischen Horb und Empfingen. Auf der B462 von Sulden Richtung Schramberg wird kurz vor der Glasbachkurve geblitzt. Hier gilt Tempo 60. An der Peterzeller Straße in Villingen Richtung Pfaffenweiler in der 50er-Zone steht ein Blitzer. Ebenfalls Pfaffenweiler Richtung Villingen, Ortseingang Villingen kurz nach dem Ortsschild. Und ein Blitzeranhänger steht in Villingen in der Wieselsbergstraße. Und zu guter Letzt der Blitzeranhänger in Speichingen Richtung Tuttlingen steht einer. Und da ist Tempo 30 erlaubt. Falls ihr uns weitere Staus oder Blitzer melden wollt, dann meldet euch per WhatsApp unter 0172 577 1677 und meldet uns eure Blitzer.
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1: Fußballer-Zitat des Tages kommt heute von Pierre Littbarski, dem Weltmeister von 1990, der mal gesagt hat, jeder hat mal eine schlechte Phase, ich hatte sie nur etwas länger. Heute haben wir uns aber nicht nur dem Fußball gewidmet, sondern auch den Sommer gefeiert, in dem wir gelandet sind und damit auch in der Festivalsaison. Das Wolfwitz-Festival steht an in Irslingen. Wir schicken euch hin. Infos dazu auch natürlich wie immer auf antenne1-neckarburg.de. Klickt euch drauf. Und ich habe euch gefragt, wart ihr denn schon mal im Fernsehen? Ihr meldet euch eifrig über die 0172 577 1677, so wie Nico.
2: Ich hatte das Vergnügen, bei Richter Holt diverse Rollen zu spielen, meistens irgendwelche Schurken. Ich habe also schon mal meine Freundin im Park erschlagen. Ja, so einer bin ich. Also meine Rollen im Fernsehen waren meistens eher negativ behaftet, wenn man es so nennen will. Ja, eigentlich sitze ich, glaube ich, immer noch im Knast.
1: Sehr schön. Und damit euch ein wunderschönes Wochenende. Wir hören uns Montag wieder ab 5.30 Uhr.
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1: Heute Nachmittag ist es bei uns in der Region sehr sonnig und sehr warm. Die Temperaturen liegen aktuell bei etwa 34 Grad in Oberbaldingen und Oberndorf, 32 Grad in Aldingen und ebenfalls 32 Grad in Freudenstadt. Im Tagesverlauf bleibt es freundlich und sonnig und auch der morgige Samstag präsentiert sich von seiner heißesten Seite. Bei viel Sonnenschein werden Höchsttemperaturen von bis zu 36 Grad erwartet.
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2: Ich bin Thomas Brockt. Das Landgericht Magdeburg hat gegen den Todesfahrer vom Weihnachtsmarkt wegen des Anschlags von 2024 die Höchststrafe verhängt. Es verurteilte den Angeklagten unter anderem wegen Mordes zu lebenslanger Haft und stellte die besondere Schwere der Schuld fest. Eine Anordnung der Sicherungsverwahrung bleibt vorbehalten.
3: Der Angeklagte verfolgt das Urteil gegen ihn regungslos. Hören kann er es in der Glaskabine, in der er sitzt, erst als der Richter das Urteil ein zweites Mal verliest. Es gab technische Probleme. Das Gericht bescheinigt dem 51-Jährigen eine große Gefährlichkeit. Und es ist sehr wahrscheinlich, dass er den Rest seines Lebens im Gefängnis bzw. Maßregelvollzug verbringen wird. Beim Anschlag kurz vor Weihnachten 2024 waren ein 9-Jähriger und 5 Frauen ums Leben gekommen. Hunderte Menschen wurden verletzt. Lea Matschulat, Nachrichtenredaktion.
2: Im Prozess nach dem Tod einer 4-köpfigen Familie aus Hamburg, die im Türkei-Urlaub mit Insektiziden vergiftet wurde, hat ein Gericht in Istanbul 4 Angeklagte schuldig gesprochen. Der Betreiber des Hotels wurde zu 13 Jahren und 4 Monaten Haft verurteilt. Der Inhaber der Schädlingsbekämpfungsfirma bekam eine 18-jährige Haftstrafe, ebenso sein Sohn. Ein Mitarbeiter der Firma wurde zu 12 Jahren und 2 Monaten verurteilt. Als Grund nannte der Richter bewusste fahrlässige Tötung. Wer am Flughafen eincheckt oder durch die Sicherheitskontrolle geht, könnte das künftig auch per Gesichtserkennung erledigen. Der Bundestag hat dafür die rechtliche Grundlage geschaffen. Die digitale Abfertigung soll freiwillig bleiben.
4: Einchecken, Gepäckaufgabe, Kontrolle, Boarding, überall müssen Papiere vorgelegt werden. Das soll sich ändern, der Weg zum Flieger schneller werden. Künftig sollen Airlines die Daten von EU-Bürgern sowie aus Liechtenstein, Norwegen und der Schweiz einmal gleich zu Beginn über eine App oder Selbstbedienungsautomaten registrieren. Später werden Passagiere dann über eine biometrische Gesichtskontrolle identifiziert. Tanja Wagner, Nachrichtenredaktion.
2: Die Zahl der Toten nach den schweren Erdbeben in Venezuela ist nach Angaben der Regierung auf 589 gestiegen. Außerdem seien 2.980 Menschen verletzt worden, sagte die geschäftsführende Präsidentin Rodriguez. Inzwischen haben sich die ersten Rettungskräfte aus Deutschland auf den Weg ins Katastrophengebiet gemacht. Vom Fliegerhorst Wunsdorf in Niedersachsen hob am Vormittag eine erste Militärmaschine ab. Weitere sollen folgen.
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5: Mit Christine Bonfert. Ein 21-Jähriger ist gestern Abend in der Rottweiler Innenstadt angegriffen und ausgeraubt worden. 3 Männer schlugen laut Polizei auf ihn ein und nahmen seine Wertsachen. Erst ein Zeuge beendete die Attacke. Die Kriminalpolizei sucht jetzt weitere Hinweise. Und wegen der aktuellen Hitze in Baden-Württemberg endet auch die Erdbeersaison bei uns früher als geplant, denn die Früchte leiden unter den hohen Temperaturen. Außerdem wird zum Schutz der Erntehelfer kürzer gepflückt. Heißt für uns, Erdbeeren aus der Region könnten jetzt knapper und dadurch auch teurer werden. Zuletzt lag der Preis im Schnitt bei gut 3 Euro für die 500-Gramm-Schale.
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1: Auf den Straßen ist nichts los, ihr habt eine freie Fahrt.
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1: Es blitzt auf der A81 Richtung Stuttgart zwischen Horb und Empfingen. Auf der B462 von Sulgen Richtung Schramberg wird kurz vor der Glasbachkurve geblitzt. Hier gilt Tempo 60. An der Peterzeller Straße in Villingen Richtung Pfaffenweiler in der 50er-Zone steht ein Blitzer. Ebenfalls Pfaffenweiler Richtung Villingen, Ortseingang Villingen kurz nach dem Ortsschild. Und ein Blitzeranhänger steht in Villingen in der Wieselsbergstraße. Und zu guter Letzt der Blitzeranhänger in Speichingen Richtung Tuttlingen steht einer. Und da ist Tempo 30 erlaubt. Falls ihr uns weitere Staus oder Blitzer melden wollt, dann meldet euch per WhatsApp unter 0172 577 1677 und meldet uns eure Blitzer.
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1: 26. Juni 1985. Marillion sind mit Kaylee neu in den Charts. Marillion-Sänger Fish schreibt diese Nummer über seine Ex-Freundin und die schmerzhafte Trennung, die die beiden durchleben. Seine Ex-Freundin heißt nämlich mit Vornamen Kay und mit Nachnamen Lee. Er ändert die Schreibweise so ein bisschen ab und fügt die beiden Namen zusammen. Gemeint ist sie damit aber definitiv. Und dieser neue Name, Kaylee, führt dann Jahre später zu einer ganz lustigen Situation. Fish wird nämlich gerade von einem Autogrammjäger gebeten, auf einer CD doch bitte mit einer Widmung für seine Tochter, Kaylee, zu unterschreiben. Einige Fans in Großbritannien, die benennen ihre Babys tatsächlich nach diesem Song, denn er berührt sehr, sehr viele Menschen. Kein Wunder, denn Kaylee ist eine tolle Nummer, die schnell ins Ohr geht und, wenn wir ehrlich sind, eigentlich auch ein richtig guter Name.

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14: Heute Nachmittag ist es bei uns in der Region sehr sonnig und sehr warm. Die Temperaturen liegen aktuell bei etwa 34 Grad in Oberbaldingen und Oberndorf, 32 Grad in Aldingen und ebenfalls 32 Grad in Freudenstadt. Im Tagesverlauf bleibt es freundlich und sonnig und auch der morgige Samstag präsentiert sich von seiner heißesten Seite. Bei viel Sonnenschein werden Höchsttemperaturen von bis zu 36 Grad erwartet.
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14: Auf den Straßen ist nichts los, ihr habt eine freie Fahrt.
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14: Es blitzt auf der A81 Richtung Stuttgart zwischen Horb und Empfingen. Auf der B462 von Sulgen Richtung Schramberg wird kurz vor der Glasbachkurve geblitzt. Hier gilt Tempo 60. An der Peterzeller Straße in Villingen Richtung Pfaffenweiler in der 50er-Zone steht ein Blitzer. Ebenfalls Pfaffenweiler Richtung Villingen, Ortseingang Villingen kurz nach dem Ortsschild. Und ein Blitzeranhänger steht in Villingen in der Wieselsbergstraße. Und zu guter Letzt der Blitzeranhänger in Speichingen Richtung Tuttlingen steht einer. Und da ist Tempo 30 erlaubt. Falls ihr uns weitere Staus oder Blitzer melden wollt, dann meldet euch per WhatsApp unter 0172 577 1677 und meldet uns eure Blitzer.
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1: Heute Nachmittag ist es bei uns in der Region sehr sonnig und sehr warm. Die Temperaturen liegen aktuell bei etwa 34 Grad in Oberbaldingen und Oberndorf, 32 Grad in Aldingen und ebenfalls 32 Grad in Freudenstadt. Im Tagesverlauf bleibt es freundlich und sonnig und auch der morgige Samstag präsentiert sich von seiner heißesten Seite. Bei viel Sonnenschein werden Höchsttemperaturen von bis zu 36 Grad erwartet.
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2: Ich bin Thomas Brockt. Die Zahl der Toten nach den schweren Erdbeben in Venezuela ist nach Angaben der Regierung auf 589 gestiegen. Außerdem seien 2980 Menschen verletzt worden, sagte die geschäftsführende Präsidentin Rodriguez. Inzwischen haben sich die ersten Rettungskräfte aus Deutschland auf den Weg ins Katastrophengebiet gemacht. Vom Flieger Horst Wunsdorf in Niedersachsen hob eine erste Militärmaschine ab. Weitere sollen folgen. An Bord sind neben Soldaten Einsatzkräfte des Technischen Hilfswerks sowie tonnenweise Material und Technik. Das Landgericht Magdeburg hat gegen den Todesfahrer vom Weihnachtsmarkt wegen des Anschlags von 2024 die Höchststrafe verhängt. Es verurteilte den Angeklagten unter anderem wegen Mordes zu lebenslanger Haft und stellte die besondere Schwere der Schuld fest. Eine Anordnung der Sicherungsverwahrung bleibt vorbehalten.
3: Der Angeklagte verfolgt das Urteil gegen ihn regungslos. Hören kann er es in der Glaskabine, in der er sitzt, erst als der Richter das Urteil ein zweites Mal verliest. Es gab technische Probleme. Das Gericht bescheinigt dem 51-Jährigen eine große Gefährlichkeit. Und es ist sehr wahrscheinlich, dass er den Rest seines Lebens im Gefängnis bzw. Maßregelvollzug verbringen wird. Beim Anschlag kurz vor Weihnachten 2024 waren ein 9-Jähriger und 5 Frauen ums Leben gekommen. Hunderte Menschen wurden verletzt. Lea Matschulat, Nachrichtenredaktion.
2: In Deutschland wird immer seltener geheiratet. Die Zahl der Eheschließungen ist im vergangenen Jahr auf den niedrigsten Stand seit 1950 gefallen. Gleichzeitig gab es etwas mehr Scheidungen als im Jahr davor.
4: Knapp 349.000 Paare haben sich 2025 das Ja-Wort gegeben, so wenige wie nie seit Beginn der Statistik. Rund 130.000 Ehen wurden geschieden, das ist ein leichtes Plus gegenüber dem Vorjahr. Insgesamt gehen aber auch die Scheidungszahlen langfristig zurück. Auffällig ist, Ehen werden heute im Schnitt später beendet, nach gut 14 Jahren. Thomas Pleskin, Nachrichtenredaktion.
2: Im Prozess nach dem Tod einer 4-köpfigen Familie aus Hamburg, die im Türkei-Urlaub mit Insektiziden vergiftet wurde, hat ein Gericht in Istanbul 4 Angeklagte schuldig gesprochen. Der Betreiber des Hotels wurde zu 13 Jahren und 4 Monaten Haft verurteilt. Der Inhaber der Schädlingsbekämpfungsfirma bekam eine 18-jährige Haftstrafe, ebenso sein Sohn. Ein Mitarbeiter der Firma wurde zu 12 Jahren und 2 Monaten verurteilt. Als Grund nannte der Richter bewusste fahrlässige Tötung.
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5: Mit Christine Bonfert. Die Hitzewelle setzt dem Klosterweiher in St. Georgen im Schwarzwald-Baar-Kreis massiv zu. Neben Personalmangel verschärft sich auch die Wasserqualität. Die Stadt warnt, schon in den nächsten Tagen könnte der Badesee wegen Blaualgen gesperrt werden. Und wir bleiben beim Thema Hitze, denn deshalb werden bei uns in Baden-Württemberg die Blutvorräte knapp. Nach Angaben des DRK sagen gerade viele Menschen ihre Blutspendetermine ab oder buchen erst gar keine. Gleichzeitig brauchen die Kliniken aber weiter Blut, zum Beispiel für OPs, Unfälle oder Krebstherapien. Aktuell reichen die Reserven nur noch für 2 Tage. Normal wären 4 bis 5 Tage.
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1: Auf den Straßen ist nichts los, ihr habt eine freie Fahrt.
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1: Es blitzt auf der A81 Richtung Stuttgart zwischen Horb und Empfingen. An der Peterzeller Straße in Villingen Richtung Pfaffenweiler in der 50er-Zone steht ein Blitzer. Ebenfalls Pfaffenweiler Richtung Villingen, Ortseingang Villingen, kurz nach dem Ortsschild. Und ein Blitzeranhänger steht in Villingen in der Wieselsbergstraße. Und zu guter Letzt der Blitzeranhänger in Speichingen Richtung Tuttlingen steht einer. Und da ist Tempo 30 erlaubt. Falls ihr uns weitere Staus oder Blitzer melden wollt, dann meldet euch per WhatsApp unter 0172 577 1677 und meldet uns eure Blitzer.
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1: Annika Schubert hier, hallo. Habt ihr schon mal jemanden gesucht? Also so richtig gesucht mit vielen Freunden, wo man zusammen losgegangen ist und richtig, richtig viel Sorge? Für solche Fälle gibt es die Rettungshundestaffeln. Wir reden jetzt mit Dirk Winterberg aus Villingen-Schwenningen. Er war zu Besuch bei uns mit seiner Hündin Merle. Wann werdet ihr denn eigentlich gerufen, so als Rettungshundestaffel?
2: Die Rettungshundestaffel kommt eigentlich immer dann zum Einsatz, wenn Personen gesucht werden, wenn demente Leute nicht mehr nach Hause finden oder auch kleine Kinder. Im ersten Moment ist natürlich immer erstmal die Polizei zuständig. Dann kommt die Rettungshundestaffel zum Einsatz, die dann praktisch von der Polizei über die integrierte Leitstelle alarmiert wird.
1: Und dann kommt ihr mit Mantrailern und mit Flächensuchhunden. Das ist aber nicht das Gleiche, oder?
2: Ja, das sind zwei komplett unterschiedliche Dinge. Die Flächensuche ist, wo der Hund eine große Fläche freiläuft und alles anzeigen soll, was sich nicht mehr bewegt.
1: Klar, so der Jogger aus der Gegend soll natürlich nicht verbellt werden. Das ist dann der Flächensuchhund. Was macht der Mantrailer?
2: Im Gegensatz zum Mantrailer, der ein reiner Personenspürhund ist und nach einem Individualgeruch von einer Person geht. Und diese Partikel, die sucht dann praktisch dieser Hund oder verfolgt diese Spur. Und dann auch noch die Unterscheidung zwischen alt und neu.
1: Uff, das ist eine Menge, was so ein Hund können muss. Wie oft wart ihr denn dieses Jahr im Einsatz, ihr als Rettungshundestaffel Villingen-Schwenningen?
2: Richtige Einsätze hatten wir 5. Bis jetzt, dieses Jahr, also dieses Jahr ist echt wenig im Moment. Und Alarmierungen sind halt zum Beispiel, wenn man in der Vorbereitung ist, hatten wir jetzt neulich gerade erst, und dann redet man gerade mit der Polizei und dann sagen sie, ah, ich glaube, wir haben die Person gerade gefunden, was ja am Ende gut ist.
1: Ja, das ist wirklich das Beste. Ihr braucht für eure Einsätze dringend ein neues Fahrzeug. Leider ist das alte kaputt und das neue kostet etwa 70.000 Euro. Wenn ihr die Rettungshundestaffel der DRK in Villingen-Schwenningen unterstützen wollt, dann schaut mal auf Facebook und Instagram vorbei. Dort findet ihr den Spendenlink für das neue Einsatzfahrzeug der Rettungshundestaffel Villingen-Schwenningen.
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4: Heute Nachmittag ist es bei uns in der Region sehr sonnig und sehr warm. Die Temperaturen liegen aktuell bei etwa 34 Grad in Oberbaldingen und Oberndorf, 32 Grad in Aldingen und ebenfalls 32 Grad in Freudenstadt. Im Tagesverlauf bleibt es freundlich und sonnig und auch der morgige Samstag präsentiert sich von seiner heißesten Seite. Bei viel Sonnenschein werden Höchsttemperaturen von bis zu 36 Grad erwartet.
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4: Auf den Straßen ist nichts los, ihr habt eine freie Fahrt.
3: Achtung, den neuesten Blitzer.
4: Es blitzt auf der A81 Richtung Stuttgart zwischen Horb und Empfingen. An der Peterzeller Straße in Villingen Richtung Pfaffenweiler in der 50er-Zone steht ein Blitzer. Ebenfalls Pfaffenweiler Richtung Villingen, Ortseingang Villingen kurz nach dem Ortsschild. Und ein Blitzeranhänger steht in Villingen in der Wieselsbergstraße. Und zu guter Letzt der Blitzeranhänger in Speichingen Richtung Tuttlingen steht einer und da ist Tempo 30 erlaubt. Falls ihr uns weitere Staus oder Blitzer melden wollt, dann meldet euch per WhatsApp unter 0172 577 1677 und meldet uns eure Blitzer.
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1: Fußballer-Zitat des Tages kommt heute von Pierre Littbarski, dem Weltmeister von 1990, der mal gesagt hat, jeder hat mal eine schlechte Phase, ich hatte sie nur etwas länger. Heute haben wir uns aber nicht nur dem Fußball gewidmet, sondern auch den Sommer gefeiert, in dem wir gelandet sind und damit auch in der Festivalsaison. Das Wolfwitz-Festival steht an in Irslingen. Wir schicken euch hin. Infos dazu auch natürlich wie immer auf antenne1-neckarburg.de. Klickt euch drauf. Und ich habe euch gefragt, wart ihr denn schon mal im Fernsehen? Ihr meldet euch eifrig über die 0172 577 1677, so wie Nico.
2: Ich hatte das Vergnügen, bei Richter Holt diverse Rollen zu spielen, meistens irgendwelche Schurken. Ich habe also schon mal meine Freundin im Park erschlagen. Ja, so einer bin ich. Also meine Rollen im Fernsehen waren meistens eher negativ behaftet, wenn man es so nennen will. Ja, eigentlich sitze ich, glaube ich, immer noch im Knast.
1: Sehr schön. Und damit euch ein wunderschönes Wochenende. Wir hören uns Montag wieder ab 5.30 Uhr.
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3: Der Freitagabend wird bei uns in der Region weiterhin sehr, sehr warm und lädt noch zu einem langen Sommerabend im Freien ein. Die Temperaturen liegen heute Abend noch bei ungefähr 33 Grad in Hüfingen, Tuttlingen und Epfendorf und 32 Grad sind es in Biesingen. Nachts bleibt der Himmel klar und wir starten morgens mit Höchsttemperaturen von bis zu 24 Grad in den Samstag.
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4: Ich bin Thomas Brockt. Im Prozess um den Tod einer Hamburger Familie nach einer Insektizidvergiftung in einem Hotel in Istanbul sind 4 Angeklagte verurteilt worden. Das Gericht verhängte mehrjährige Haftstrafen. 2 Hotelmitarbeiter wurden freigesprochen.
5: Der Betreiber des Hotels erhielt 13 Jahre und 4 Monate Haft. Der Inhaber der Schädlingsbekämpfungsfirma und sein Sohn wurden zu jeweils 18 Jahren verurteilt, ein Mitarbeiter zu gut 12 Jahren. Das Gericht wertete den Fall als bewusste, fahrlässige Tötung. Die 4-köpfige Familie aus Hamburg war im November 2025 während eines Istanbul-Urlaubs gestorben. Ein Gutachten führte die Todesfälle später auf ein im Hotel eingesetztes Insektizid zurück. Das Urteil ist noch nicht rechtskräftig. Svenja Huck, Nachrichtenredaktion.
4: Die Zahl der Toten nach den schweren Erdbeben in Venezuela ist nach Angaben der Regierung auf 589 gestiegen. Außerdem seien 2.980 Menschen verletzt worden, sagte die geschäftsführende Präsidentin Rodriguez. Inzwischen haben sich die ersten Rettungskräfte aus Deutschland auf den Weg ins Katastrophengebiet gemacht. Vom Flieger Horst Wunsdorf in Niedersachsen hob eine erste Militärmaschine ab. Weitere sollen folgen. An Bord sind neben Soldaten Einsatzkräfte des Technischen Hilfswerks sowie tonnenweise Material und Technik. In Deutschland wird immer seltener geheiratet. Die Zahl der Eheschließungen ist im vergangenen Jahr auf den niedrigsten Stand seit 1950 gefallen. Gleichzeitig gab es etwas mehr Scheidungen als im Jahr zuvor.
6: Knapp 349.000 Paare haben sich 2025 das Ja-Wort gegeben, so wenige wie nie seit Beginn der Statistik. Rund 130.000 Ehen wurden geschieden, das ist ein leichtes Plus gegenüber dem Vorjahr. Insgesamt gehen aber auch die Scheidungszahlen langfristig zurück. Auffällig ist, Ehen werden heute im Schnitt später beendet, nach gut 14 Jahren. Thomas Pleskin, Nachrichtenredaktion.
4: VW will sich vorerst nicht im Detail zu Berichten über verschärfte Sparpläne äußern. Ein Sprecher bestätigte aber auf Anfrage, dass der Konzernvorstand in den vergangenen Monaten intensiv an einem Zukunftsplan für die Neuaufstellung des Unternehmens gearbeitet habe. Das Manager-Magazin hatte berichtet, VW wolle seinen Sparkurs deutlich verschärfen. Bis zu 100.000 Stellen könnten weltweit wegfallen, doppelt so viele wie bislang geplant.
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7: Mit Christine Bonfert. Ein 21-Jähriger ist gestern Abend in der Rottweiler Innenstadt angegriffen und ausgeraubt worden. 3 Männer schlugen laut Polizei auf ihn ein und nahmen seine Wertsachen. Erst ein Zeuge beendete die Attacke. Die Kriminalpolizei sucht jetzt weitere Hinweise. Und wegen der aktuellen Hitze in Baden-Württemberg endet auch die Erdbeersaison bei uns früher als geplant, denn die Früchte leiden unter den hohen Temperaturen. Außerdem wird zum Schutz der Erntehelfer kürzer gepflückt. Heißt für uns, Erdbeeren aus der Region könnten jetzt knapper und dadurch auch teurer werden. Zuletzt lag der Preis im Schnitt bei gut 3 Euro für die 500-Gramm-Schale.
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8: Auf den Straßen ist es ruhig, ihr habt freie Fahrt.
2: Achtung, den neuesten Blitzer.
8: Es steht ein Blitzeranhänger in Villingen in der Wieselsbergstraße und ein Blitzeranhänger in Speichingen Richtung Tuttlingen. Hier ist Tempo 30 erlaubt. Falls ihr uns weitere Staus und oder Blitzer melden wollt, dann meldet euch gerne per WhatsApp unter der Nummer 0172 577 1677 und habt eine gute Fahrt.
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0: Wildcamping, Badesee, eine Sauna, Grillmöglichkeiten und die beliebten Hungry Michel Games. Das ist Festivalstimmung und Schwarzwald-Idylle in einem. Von Freitag bis Sonntag wird im Stadtpark Trossingen fleißig gefeiert. Das Parkfood Festival steht an, die bereits 6. Auflage. Freitag ab 16 Uhr, Samstag und Sonntag jeweils ab 11. Und das Beste, der Eintritt ist frei. Freut euch auf Foodtrucks, Bars, Live-Acts und vieles mehr. Der Freitagabend steht ganz im Zeichen der Schlagerparty. Samstag gibt's dann ab 20 Uhr Rock und Pop von The Mantics. Am Sonntag ist Frühshoppen und es gibt einen Kinderflohmarkt.
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10: Auf den Straßen ist es ruhig, ihr habt freie Fahrt.
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10: Es steht ein Blitzeranhänger in Villingen in der Wieselsbergstraße und ein Blitzeranhänger in Speichen in Richtung Tuttlingen. Hier ist Tempo 30 erlaubt. Falls ihr uns weitere Staus und oder Blitzer melden wollt, dann meldet euch gerne per WhatsApp unter der Nummer 0172 577 1677 und habt eine gute Fahrt.
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1: Der Freitagabend wird bei uns in der Region weiterhin sehr, sehr warm und lädt noch zu einem langen Sommerabend im Freien ein. Die Temperaturen liegen heute Abend noch bei ungefähr 33 Grad in Hüfingen, Tuttlingen und Epfendorf und 32 Grad sind es in Biesingen. Nachts bleibt der Himmel klar und wir starten morgens mit Höchsttemperaturen von bis zu 24 Grad in den Samstag.
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2: Ich bin Thomas Brockt. Nach dem schweren Erdbeben in Venezuela ist die Zahl der Todesopfer auf 589 gestiegen. Fast 3000 Menschen wurden verletzt. Zehntausende werden weiter unter den Trümmern vermutet. Internationale Rettungsteams sind inzwischen auf dem Weg oder bereits im Katastrophengebiet.
3: Den Helfern läuft die Zeit davon. Die Chancen, verschüttete Leben zu finden, sinken nach rund 72 Stunden deutlich. Viele Angehörige suchen noch immer mit bloßen Händen nach Vermissten. Unterstützung kommt unter anderem aus Europa, den USA und mehreren lateinamerikanischen Ländern. Aus Deutschland sind Teams des Technischen Hilfswerks und der Luftwaffe auf dem Weg ins Katastrophengebiet. Hoffnung machen immer wieder einzelne Berichte über Überlebende, die aus den Trümmern gerettet werden. Thomas Bleskin, Nachrichtenredaktion.
2: Das Landgericht Magdeburg hat gegen den Todesfahrer vom Weihnachtsmarkt wegen des Anschlags von 2024 mit 6 Toten die Höchststrafe verhängt. Es verurteilte den Angeklagten aus Saudi-Arabien unter anderem wegen Mordes zu lebenslanger Haft und stellte die besondere Schwere der Schuld fest. Eine Anordnung der Sicherungsverwahrung bleibt vorbehalten. Das Urteil ist noch nicht rechtskräftig. Im Prozess um den Tod einer Hamburger Familie nach einer Insektizidvergiftung in einem Hotel in Istanbul sind 4 Angeklagte verurteilt worden. Das Gericht verhängte mehrjährige Haftstrafen. 2 Hotelmitarbeiter wurden freigesprochen.
4: Der Betreiber des Hotels erhielt 13 Jahre und 4 Monate Haft. Der Inhaber der Schädlingsbekämpfungsfirma und sein Sohn wurden zu jeweils 18 Jahren verurteilt, ein Mitarbeiter zu gut 12 Jahren. Das Gericht wertete den Fall als bewusste, fahrlässige Tötung. Die 4-köpfige Familie aus Hamburg war im November 2025 während eines Istanbul-Urlaubs gestorben. Ein Gutachten führte die Todesfälle später auf ein im Hotel eingesetztes Insektizid zurück. Svenja Huck, Nachrichtenredaktion.
2: Der Deutsche Wetterdienst hat nach vorläufigen Angaben mit 41,3 Grad die höchste Temperatur registriert, die jemals in Deutschland gemessen wurde. Gemessen wurde der Wert um 17 Uhr in Saarbrücken-Burbach im Saarland. Der Hitzerekord für Deutschland hatte bisher bei 41,2 Grad gelegen, gemessen im Juli 2019 in Tönisforst und Duisburg-Barl in Nordrhein-Westfalen.
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5: Mit Christine Bonfert. Die Hitzewelle setzt dem Klosterweiher in St. Georgen im Schwarzwald-Baar-Kreis massiv zu. Neben Personalmangel verschärft sich auch die Wasserqualität. Die Stadt warnt, schon in den nächsten Tagen könnte der Badesee wegen Blaualgen gesperrt werden. Und wir bleiben beim Thema Hitze, denn deshalb werden bei uns in Baden-Württemberg die Blutvorräte knapp. Nach Angaben des DRK sagen gerade viele Menschen ihre Blutspendetermine ab oder buchen erst gar keine. Gleichzeitig brauchen die Kliniken aber weiter Blut, zum Beispiel für OPs, Unfälle oder Krebstherapien. Aktuell reichen die Reserven nur noch für 2 Tage. Normal wären 4 bis 5 Tage.
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1: Auf den Straßen ist es ruhig, ihr habt freie Fahrt.
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1: Es steht ein Blitzeranhänger in Villingen in der Wieselsbergstraße und ein Blitzeranhänger in Speichingen Richtung Tuttlingen. Hier ist Tempo 30 erlaubt. Falls ihr uns weitere Staus und oder Blitzer melden wollt, dann meldet euch gerne per WhatsApp unter der Nummer 0172 577 1677 und habt eine gute Fahrt.
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1: Fußballer-Zitat des Tages kommt heute von Pierre Littbarski, dem Weltmeister von 1990, der mal gesagt hat, jeder hat mal eine schlechte Phase, ich hatte sie nur etwas länger. Heute haben wir uns aber nicht nur dem Fußball gewidmet, sondern auch den Sommer gefeiert, in dem wir gelandet sind und damit auch in der Festivalsaison. Das Wolf-Weeds-Festival steht an in Irslingen. Wir schicken euch hin. Infos dazu auch natürlich wie immer auf antenne1-neckarburg.de. Klickt euch drauf. Und ich habe euch gefragt, wart ihr denn schon mal im Fernsehen? Ihr meldet euch eifrig über die 0172 577 1677, so wie Nico.
2: Ich hatte das Vergnügen, bei Richter Holt diverse Rollen zu spielen, meistens irgendwelche Schurken. Ich habe also schon mal meine Freundin im Park erschlagen. Ja, so einer bin ich. Also meine Rollen im Fernsehen waren meistens eher negativ behaftet, wenn man es so nennen will. Ja, eigentlich sitze ich, glaube ich, immer noch im Knast.
1: Sehr schön. Und damit euch ein wunderschönes Wochenende. Wir hören uns Montag wieder ab 5.30 Uhr.
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3: Der Freitagabend wird bei uns in der Region weiterhin sehr, sehr warm und lädt noch zu einem langen Sommerabend im Freien ein. Die Temperaturen liegen heute Abend noch bei ungefähr 33 Grad in Hüfingen, Tuttlingen und Epfendorf und 32 Grad sind es in Biesingen. Nachts bleibt der Himmel klar und wir starten morgens mit Höchsttemperaturen von bis zu 24 Grad in den Samstag.
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4: Ich bin Thomas Brockt. Deutschland hat einen neuen Hitzerekord. Der Deutsche Wetterdienst registrierte nach vorläufigen Angaben am Nachmittag 41,3 Grad. Gemessen wurde der Wert in Saarbrücken-Burbach im Saarland.
5: Der bisherige Rekord hierzulande lag bei 41,2 Grad, gemessen 2019 an zwei Messstationen in Nordrhein-Westfalen. Allerdings Ende Juli, nicht wie jetzt schon im Juni. Experten sagen, extreme Wetterlagen wie die aktuelle Hitzewelle sind wegen der Klimakrise bei uns häufiger geworden. Die Statistik des Deutschen Wetterdienstes zeigt, dass die durchschnittliche Anzahl der Tage mit Temperaturen über 30 Grad in den vergangenen Jahren in Deutschland zugenommen hat. Thomas Bleskin, Nachrichtenredaktion.
4: Die Zahl der Toten nach den schweren Erdbeben in Venezuela ist nach Angaben der Regierung auf 589 gestiegen. Außerdem seien 2980 Menschen verletzt worden, sagte die geschäftsführende Präsidentin Rodriguez. Inzwischen haben sich die ersten Rettungskräfte aus Deutschland auf den Weg ins Katastrophengebiet gemacht. Vom Flieger Horst Wunsdorf in Niedersachsen hob eine erste Militärmaschine ab. Weitere sollen folgen. Das Landgericht Magdeburg hat gegen den Todesfahrer vom Weihnachtsmarkt wegen des Anschlags von 2024 die Höchststrafe verhängt. Es verurteilte den Angeklagten unter anderem wegen Mordes zu lebenslanger Haft und stellte die besondere Schwere der Schuld fest. Eine Anordnung der Sicherungsverwahrung bleibt vorbehalten.
6: Der Angeklagte verfolgt das Urteil gegen ihn regungslos. Hören kann er es in der Glaskabine, in der er sitzt, erst als der Richter das Urteil ein zweites Mal verliest. Es gab technische Probleme. Das Gericht bescheinigt dem 51-Jährigen eine große Gefährlichkeit. Und es ist sehr wahrscheinlich, dass er den Rest seines Lebens im Gefängnis bzw. Maßregelvollzug verbringen wird. Beim Anschlag kurz vor Weihnachten 2024 waren ein 9-Jähriger und 5 Frauen ums Leben gekommen. Hunderte Menschen wurden verletzt. Lea Matschulat, Nachrichtenredaktion.
4: US-Präsident Trump droht europäischen Ländern mit neuen Zöllen in Höhe von 100%, sollten sie Digitalsteuern beschließen. Die Zölle würden an die Stelle vereinbarter Zollabkommen treten, schrieb Trump auf der Plattform Truth Social. Die neuen Zölle würden auf sämtliche Waren erhoben, die in die USA exportiert werden. Trump begründete das damit, dass einige Länder kurz davor seien, Digitalabgaben zu beschließen, die amerikanische Konzerne treffen würden.
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1: Vermutlich kennen wir alle die legendären Boxkämpfe aus den Rocky-Filmen. Ich bin Jenny Lukas und heute reden wir über das Boxen. Echte Box-Action gibt's aber auch am Samstag in Ludwigsburg. Da kämpft nämlich Adrian Krasnitschi aus Rottweil um den EM-Titel im Halbschwergewicht. Wir hatten die Möglichkeit, Adrian Krasnitschi direkt in seiner Trainingshalle in Rottweil zu besuchen. Die Vorbereitung auf den großen Kampf läuft natürlich auf Hochtouren. Aber das Boxen begleitet dich schon dein ganzes Leben, oder Adrian?
2: Wer den Nachnamen hört, der weiß, hier war mal Luan Krasnitschi, also mein Onkel. Durch ihn bin ich zum Boxen gekommen. Er war der Erste, der eigentlich mit Boxen so auch aus Rottweil, so wirklich, also es gab natürlich viele Boxlegenden vom BSV Rottweil, aber Luan hat es nach ganz oben geschafft und als Kind bin ich aufgewachsen mit seiner Geschichte und jetzt führe ich sie fort.
1: Das sind natürlich große Fußstapfen, aber du bist ja auf dem besten Weg, sie zu erfüllen, besonders jetzt mit der Chance auf den EM-Titel. Am Samstag triffst du auf den Kroaten Vinko Zadro. Hast du eine Botschaft für deinen Gegner?
2: Ich bin nicht der Mann von großen Worten, also ich lasse immer den Sport sprechen, die Taten werden dann also umgesetzt und ich werde auf jeden Fall 100% fit sein und 100% fokussiert sein und er soll es hoffentlich auch sein, dann wird es ein guter Kampf und der Bessere wird gewinnen.
1: Keine Kampfansagen also. Adrian Krasnitschi lässt lieber die Fäuste sprechen. Wer am Ende der Bessere ist, wird sich dann im Ring zeigen.
2: Ich kämpfe am 27. Juni in der MAP Arena in Ludwigsburg. Das wird der

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1: Der Freitagabend wird bei uns in der Region weiterhin sehr, sehr warm und lädt noch zu einem langen Sommerabend im Freien ein. Die Temperaturen liegen heute Abend noch bei ungefähr 33 Grad in Hüfingen, Tuttlingen und Epfendorf und 32 Grad sind es in Biesingen. Nachts bleibt der Himmel klar und wir starten morgens mit Höchsttemperaturen von bis zu 24 Grad in den Samstag.
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2: Ich bin Thomas Prompt. Der Deutsche Wetterdienst hat nach vorläufigen Angaben mit 41,3 Grad die höchste Temperatur registriert, die jemals in Deutschland gemessen wurde. Der Wert wurde um 17 Uhr in Saarbrücken gemessen. Der Hitzerekord für Deutschland hatte bisher bei 41,2 Grad gelegen, gemessen im Juli 2019 in Nordrhein-Westfalen. Und auch der neue Rekord könnte schnell überholt sein, denn am Wochenende soll es noch etwas heißer werden. US-Präsident Trump droht europäischen Ländern mit neuen Strafzöllen. Betroffen wären Staaten, die eine Digitalsteuer für große Internetkonzerne einführen. Die angekündigten Zölle würden 100% betragen.
3: Trump ist wieder in seinem Element. Zolldrohungen sind ein beliebtes Mittel des Republikaners, um Druck aufzubauen, auch wenn er sie oftmals gar nicht in die Tat umsetzt. Genaue Länder nannte er nicht, aber Pläne, große amerikanische Konzerne mit Digitalabgaben zu belegen, gab es auch schon in Deutschland. Trump will die Tech-Konzerne in den USA schützen, eine wichtige Stütze der amerikanischen Wirtschaft. Aus Washington, Anna Ringle.
2: Der VW-Konzern will einem Medienbericht zufolge seinen Sparkurs deutlich verschärfen. Bis zu 100.000 Stellen könnten weltweit wegfallen, doppelt so viele wie bislang geplant, berichtet das Manager-Magazin unter Berufung auf Insider. 4 Werken in Deutschland drohe die Schließung.
4: Betroffen sind dem Bericht zufolge die VW-Werke in Hannover, Zwickau und Emden sowie der Audi-Standort in Neckarsulm. Wann das genau passieren soll, geht aus dem Bericht nicht hervor. Die Rede ist von mittelfristig. Dabei gilt bis mindestens 2030 an den deutschen Konzernstandorten eine Beschäftigungssicherung. Volkswagen hatte bereits angekündigt, 50.000 Stellen zu streichen. Nun könnten es doppelt so viele werden. Fiona Reinhardt, Nachrichtenredaktion.
2: Nach den Erdbeben in Venezuela steigt die Zahl der Opfer weiter an. Am zweiten Tag nach der Katastrophe liegt die offizielle Zahl der Toten bei 920. Außerdem seien 3.300 Menschen verletzt worden, teilte der Präsident der Nationalversammlung Rodriguez mit. Viele Menschen werden noch unter den Trümmern vermutet. Inzwischen läuft die internationale Hilfe an, die in dem verarmten südamerikanischen Land dringend benötigt wird. Vom Fliegerhorst Wunsdorf in Niedersachsen machten sich auch erste deutsche Rettungskräfte auf den Weg.
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1: Fußballer-Zitat des Tages kommt heute von Pierre Littbarski, dem Weltmeister von 1990, der mal gesagt hat: Jeder hat mal eine schlechte Phase, ich hatte sie nur etwas länger. Heute haben wir uns aber nicht nur dem Fußball gewidmet, sondern auch den Sommer gefeiert, in dem wir gelandet sind und damit auch in der Festivalsaison. Das Wolfwitz-Festival steht an in Irslingen. Wir schicken euch hin. Infos dazu auch natürlich wie immer auf antenne1-neckarburg.de. Klickt euch drauf. Und ich habe euch gefragt, wart ihr denn schon mal im Fernsehen? Ihr meldet euch eifrig über die 0172 577 1677, so wie Nico.
2: Ich hatte das Vergnügen, bei Richter Hult diverse Rollen zu spielen, meistens irgendwelche Schurken. Ich habe also schon mal meine Freundin im Park erschlagen. Ja, so einer bin ich. Also meine Rollen im Fernsehen waren meistens eher negativ behaftet, wenn man es so nennen will. Ja, eigentlich sitze ich, glaube ich, immer noch im Knast.
1: Sehr schön. Und damit euch ein wunderschönes Wochenende. Wir hören uns Montag wieder ab 5.30 Uhr.
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1: Nach einer Nacht mit Tiefstwerten von bis zu 21 Grad erwartet uns morgen wieder ein sehr, sehr sonniger Tag. Wir starten in den Morgen mit etwa 19 Grad in Erdmannsweiler, 25 Grad sind es in Schramberg und 24 Grad sind es in Trossingen und auch Löffingen.
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2: Ich bin Thomas Brockt. Der Deutsche Wetterdienst hat nach vorläufigen Angaben mit 41,3 Grad die höchste Temperatur registriert, die jemals in Deutschland gemessen wurde. Der Wert wurde um 17 Uhr in Saarbrücken gemessen. Der Hitzerekord für Deutschland hatte bisher bei 41,2 Grad gelegen, gemessen im Juli 2019 in Nordrhein-Westfalen. Und auch der neue Rekord könnte schnell überholt sein, denn am Wochenende soll es noch etwas heißer werden. US-Präsident Trump droht europäischen Ländern mit neuen Strafzöllen. Betroffen wären Staaten, die eine Digitalsteuer für große Internetkonzerne einführen. Die angekündigten Zölle würden 100% betragen.
3: Trump ist wieder in seinem Element. Zolldrohungen sind ein beliebtes Mittel des Republikaners, um Druck aufzubauen, auch wenn er sie oftmals gar nicht in die Tat umsetzt. Genaue Länder nannte er nicht, aber Pläne, große amerikanische Konzerne mit Digitalabgaben zu belegen, gab es auch schon in Deutschland. Trump will die Tech-Konzerne in den USA schützen, eine wichtige Stütze der amerikanischen Wirtschaft. Aus Washington, Anna Ringle.
2: Der VW-Konzern will einem Medienbericht zufolge seinen Sparkurs deutlich verschärfen. Bis zu 100.000 Stellen könnten weltweit wegfallen, doppelt so viele wie bislang geplant, berichtet das Manager-Magazin unter Berufung auf Insider. 4 Werken in Deutschland drohe die Schließung.
4: Betroffen sind dem Bericht zufolge die VW-Werke in Hannover, Zwickau und Emden sowie der Audi-Standort in Neckarsulm. Wann das genau passieren soll, geht aus dem Bericht nicht hervor. Die Rede ist von mittelfristig. Dabei gilt bis mindestens 2030 an den deutschen Konzernstandorten eine Beschäftigungssicherung. Volkswagen hatte bereits angekündigt, 50.000 Stellen zu streichen. Nun könnten es doppelt so viele werden. Fiona Reinhardt, Nachrichtenredaktion.
2: Nach den Erdbeben in Venezuela steigt die Zahl der Opfer weiter an. Am zweiten Tag nach der Katastrophe liegt die offizielle Zahl der Toten bei 920. Außerdem seien 3.300 Menschen verletzt worden, teilte der Präsident der Nationalversammlung Rodriguez mit. Viele Menschen werden noch unter den Trümmern vermutet. Inzwischen läuft die internationale Hilfe an, die in dem verarmten südamerikanischen Land dringend benötigt wird. Vom Fliegerhorst Wunsdorf in Niedersachsen machten sich auch erste deutsche Rettungskräfte auf den Weg.
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1: Annika Schubert hier, hallo. Habt ihr schon mal jemanden gesucht? Also so richtig gesucht mit vielen Freunden, wo man zusammen losgegangen ist und richtig, richtig viel Sorge. Für solche Fälle gibt es die Rettungshundestaffeln. Wir reden jetzt mit Dirk Winterberg aus Villingen-Schwenningen. Er war zu Besuch bei uns mit seiner Hündin Merle. Wann werdet ihr denn eigentlich gerufen, so als Rettungshundestaffel?
2: Die Rettungshundestaffel kommt eigentlich immer dann zum Einsatz, wenn Personen gesucht werden, wenn demente Leute nicht mehr nach Hause finden oder auch kleine Kinder. Im ersten Moment ist natürlich immer erstmal die Polizei zuständig. Dann kommt die Rettungshundestaffel zum Einsatz, die dann praktisch von der Polizei über die integrierte Leitstelle alarmiert wird.
1: Und dann kommt ihr mit Mantrailern und mit Flächensuchhunden. Das ist aber nicht das Gleiche, oder?
2: Ja, sind zwei komplett unterschiedliche Dinge. Die Flächensuche ist, wo der Hund eine große Fläche freiläuft und alles anzeigen soll, was sich nicht mehr bewegt.
1: Klar, so der Jogger aus der Gegend soll natürlich nicht verbellt werden. Das ist dann der Flächensuchhund. Was macht der Mantrailer?
2: Im Gegensatz zum Mantrailer, der ein reiner Personenspürhund ist und nach einem Individualgeruch von einer Person geht. Und diese Partikel, die sucht dann praktisch dieser Hund oder verfolgt diese Spur. Und dann auch noch die Unterscheidung zwischen alt und neu.
1: Uff, das ist eine Menge, was so ein Hund können muss. Wie oft wart ihr denn dieses Jahr im Einsatz, ihr als Rettungshundestaffel Villingen-Schwenningen?
2: Richtige Einsätze hatten wir 5. Bis jetzt, dieses Jahr, also dieses Jahr ist echt wenig im Moment. Und Alarmierungen sind halt

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1: Mit Jenny Lukacs, hallo. Ein Leben ohne Schwimmbad, Museum oder Sporthalle? Schwer vorstellbar, oder? Doch genau solche Angebote geraten gerade unter Druck, wenn den Kommunen das Geld ausgeht. Darauf hat am Montag der bundesweite Aktionstag Kommunen am Limit aufmerksam gemacht. Auch in unserer Region gab es dazu Aktionen, unter anderem auch in Speichingen, Königsfeld und auch bei uns in Rottweil. Wir haben mit Susanne Irion gesprochen. Sie ist Bürgermeisterin von Trossingen und Vorsitzende des Kreisverbands des Gemeindetags. Worum ging es beim Aktionstag Kommunen am Limit denn nochmal?
2: Es geht einfach darum zu zeigen, dass die Kommunen mit dem Rücken zur Wand stehen und dass es eben notwendig ist, dringend erforderliche Reformen anzugehen.
1: Mit verschiedenen Aktionen wollten die Kommunen auf ihre schwierige finanzielle Lage aufmerksam machen. Was genau im Kreis Tuttlingen geplant war, hat uns Frau Irion auch erklärt.
2: Also wir werden vor allem im Bereich der freiwilligen Leistungen mal deutlich machen, was denn auf dem Spiel steht, wenn wir notwendige Reformen nicht angehen. Deswegen wird es eben einfach Banner und Claims und Sprüche vor Büchereien geben, vor Sportplätzen, an Kindergärten und an Kinderspielplätzen und in allen freiwilligen Leistungsbereichen.
1: Die Kommunen fordern aber nicht nur Aufmerksamkeit für ihre Probleme, sondern auch Unterstützung. Deshalb haben wir Tuttlingens Landrat Stefan Berg gefragt, was er sich vom Bund und vor allem auch vom Land wünscht.
3: Ich würde mir vom Bund und Land einerseits eine stärkere finanzielle Ausstattung wünschen in den Fällen, wo man uns neue Aufgaben überträgt, weil die bisher nicht wirklich mit durchfinanziert sind, sondern bei uns dann am Ende Defizite verursachen. Ich würde mir aber vor allem wünschen, dass wir unsere gesetzlichen Ansprüche und Regelungen überprüfen und vor allem aber auch keine neuen mehr schaffen.
1: Mit dem Aktionstag Kommunen am Limit haben Städte und Gemeinden am Montag auf ihre schwierige Lage aufmerksam gemacht. Gleichzeitig soll die Initiative dazu beitragen, gemeinsam Lösungen zu finden und die Zukunft der Kommunen zu sichern.
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1: Nach einer Nacht mit Tiefstwerten von bis zu 21 Grad erwartet uns morgen wieder ein sehr, sehr sonniger Tag. Wir starten in den Morgen mit etwa 19 Grad in Erdmannsweiler, 25 Grad sind es in Schramberg und 24 Grad sind es in Trossingen und auch Löffingen.
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2: Ich bin Dirk Zeitler. Deutschland hat einen neuen Hitzerekord. Der Deutsche Wetterdienst registrierte nach vorläufigen Angaben am Nachmittag 41,3 Grad. Gemessen wurde der Wert in Saarbrücken-Burbach im Saarland.
3: Der bisherige Rekord hierzulande lag bei 41,2 Grad, gemessen 2019 an zwei Messstationen in Nordrhein-Westfalen. Allerdings Ende Juli, nicht wie jetzt schon im Juni. Experten sagen, extreme Wetterlagen wie die aktuelle Hitzewelle sind wegen der Klimakrise bei uns häufiger geworden. Die Statistik des Deutschen Wetterdienstes zeigt, dass die durchschnittliche Anzahl der Tage mit Temperaturen über 30 Grad in den vergangenen Jahren in Deutschland zugenommen hat. Thomas Bleskin, Nachrichtenredaktion.
2: Nach dem Erdbeben in Venezuela steigt die Zahl der Opfer, während die Angehörigen von Vermissten fieberhaft nach ihnen unter den Trümmern und übers Internet suchen. Am zweiten Tag nach der Katastrophe liegt die offizielle Zahl der Toten bei 920. Inzwischen läuft internationale Hilfe an, die in dem verarmten südamerikanischen Land dringend benötigt wird. Auch erste deutsche Rettungskräfte machten sich auf den Weg. Im Prozess um den Tod einer Hamburger Familie nach einer Insektizidvergiftung in einem Hotel in Istanbul sind vier Angeklagte verurteilt worden. Das Gericht verhängte mehrjährige Haftstrafen.
4: Der Betreiber des Hotels erhielt 13 Jahre und 4 Monate Haft. Der Inhaber der Schädlingsbekämpfungsfirma und sein Sohn wurden zu jeweils 18 Jahren verurteilt, ein Mitarbeiter zu gut 12 Jahren. Das Gericht wertete den Fall als bewusste, fahrlässige Tötung. Die vierköpfige Familie aus Hamburg war im November 2025 während eines Istanbul-Urlaubs gestorben. Ein Gutachten führte die Todesfälle später auf ein im Hotel eingesetztes Insektizid zurück. Das Urteil ist noch nicht rechtskräftig. Svenja Huck, Nachrichtenredaktion. Svenja Huck, Antenne Thüringen, Nachrichtenredaktion.
2: US-Präsident Trump droht europäischen Ländern mit neuen Zöllen in Höhe von 100%, sollten sie Digitalsteuern beschließen. Die Zölle würden an die Stelle vereinbarter Zollabkommen treten, schrieb Trump. Sie würden auf sämtliche Waren erhoben, die in die USA exportiert werden.
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1: Klaus Winter ist hier, hallo. Hannover 1993. Fury and the Slaughterhouse veröffentlichen ihr viertes Studioalbum Mono. Es hat dafür gesorgt, dass die Band der Brüder Wingenfelder international den Durchbruch geschafft hat. Die Songs Radio Orchid und Every Generation Got Its Own Disease wurden in den USA in vielen Radiosendern gespielt. Eine Rockband aus Deutschland war damals für die meisten Amerikaner fast schon exotisch. Der Stil wurde von den amerikanischen Kollegen mit dem von U2 oder The Cure verglichen.

Bono erreicht Platz 12 in den deutschen Albumcharts und wird mit Gold ausgezeichnet. In den USA hat es leider nicht für die Charts gereicht, aber der Song Radio Orchid hat dort genauso wie bei uns für Begeisterung gesorgt.

0: Es geht um eine ältere Frau, die, um der Einsamkeit zu entkommen, vom Erbe ihres Mannes einen Radiosender kauft. Dort ist sie den ganzen Tag live und versucht gemeinsam mit den Hörern, ihren Schmerz und ihre Trauer zu überwinden. Ein Song, der unser menschliches Streben nach Verbundenheit zeigt. Jetzt für euch Fury in the Slaughterhouse mit Radio Orchid.
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1: Fußballer-Zitat des Tages kommt heute von Pierre Littbarski, dem Weltmeister von 1990, der mal gesagt hat, jeder hat mal eine schlechte Phase, ich hatte sie nur etwas länger. Heute haben wir uns aber nicht nur dem Fußball gewidmet, sondern auch den Sommer gefeiert, in dem wir gelandet sind und damit auch in der Festivalsaison. Das Wolf-Weeds-Festival steht an in Irslingen. Wir schicken euch hin. Infos dazu auch natürlich wie immer auf antenne1-neckarburg.de. Klickt euch drauf. Und ich habe euch gefragt, wart ihr denn schon mal im Fernsehen? Ihr meldet euch eifrig über die 0172 577 1677, so wie Nico.
2: Ich hatte das Vergnügen, bei Richter Holt diverse Rollen zu spielen, meistens irgendwelche Schurken. Ich habe also schon mal meine Freundin im Park erschlagen. Ja, so einer bin ich. Also meine Rollen im Fernsehen waren meistens eher negativ behaftet, wenn man es so nennen will. Ja, eigentlich sitze ich, glaube ich, immer noch im Knast.
1: Sehr schön. Und damit euch ein wunderschönes Wochenende. Wir hören uns Montag wieder ab 5.30 Uhr.
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1: Nach einer Nacht mit Tiefstwerten von bis zu 21 Grad erwartet uns morgen wieder ein sehr, sehr sonniger Tag. Wir starten in den Morgen mit etwa 19 Grad in Erdmannsweiler, 25 Grad sind es in Schramberg und 24 Grad sind es in Trossingen und auch Löffingen.
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2: Ich bin Dirk Zeitler. Deutschland hatte einen neuen Hitzerekord. Der Deutsche Wetterdienst registrierte nach vorläufigen Angaben am Nachmittag 41,3 Grad. Gemessen wurde der Wert in Saarbrücken-Burbach im Saarland.
3: Der bisherige Rekord hierzulande lag bei 41,2 Grad, gemessen 2019 an zwei Messstationen in Nordrhein-Westfalen. Allerdings Ende Juli, nicht wie jetzt schon im Juni. Experten sagen, extreme Wetterlagen wie die aktuelle Hitzewelle sind wegen der Klimakrise bei uns häufiger geworden. Die Statistik des Deutschen Wetterdienstes zeigt, dass die durchschnittliche Anzahl der Tage mit Temperaturen über 30 Grad in den vergangenen Jahren in Deutschland zugenommen hat. Thomas Bleskin, Nachrichtenredaktion.
2: Nach dem Erdbeben in Venezuela steigt die Zahl der Opfer, während die Angehörigen von Vermissten fieberhaft nach ihnen unter den Trümmern und übers Internet suchen. Am zweiten Tag nach der Katastrophe liegt die offizielle Zahl der Toten bei 920. Inzwischen läuft internationale Hilfe an, die in dem verarmten südamerikanischen Land dringend benötigt wird. Auch erste deutsche Rettungskräfte machten sich auf den Weg. US-Präsident Trump droht europäischen Ländern mit neuen Strafzöllen. Betroffen wären Staaten, die eine Digitalsteuer für große Internetkonzerne einführen. Die angekündigten Zölle würden 100% betragen.
4: Trump ist wieder in seinem Element. Zolldrohungen sind ein beliebtes Mittel des Republikaners, um Druck aufzubauen, auch wenn er sie oftmals gar nicht in die Tat umsetzt. Genaue Länder nannte er nicht, aber Pläne, große amerikanische Konzerne mit Digitalabgaben zu belegen, gab es auch schon in Deutschland. Trump will die Tech-Konzerne in den USA schützen, eine wichtige Stütze der amerikanischen Wirtschaft. Anna Ringle, Washington. Aus Washington, Anna Ringle.
2: Zum Sport. Weltfußballer Ousmane Dembélé hat Frankreich mit einer 3-Tore-Gala zum Gruppensieg geschossen und den Weg für ein mögliches Achtelfinalduell mit Deutschland freigemacht. Dembélé war der überragende Akteur beim 4:1 gegen Norwegen. Senegal darf nach einem 5:0-Sieg gegen den Irak auf das Weiterkommen hoffen.
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1: Nach einer Nacht mit Tiefstwerten von bis zu 21 Grad erwartet uns morgen wieder ein sehr, sehr sonniger Tag. Wir starten in den Morgen mit etwa 19 Grad in Erdmannsweiler, 25 Grad sind es in Schramberg und 24 Grad sind es in Trossingen und auch Löffingen.
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2: Ich bin Dirk Zeitler. Das US-Militär hat nach eigenen Angaben trotz vereinbarter Waffenruhe Angriffe gegen den Iran durchgeführt. Dies sei eine Reaktion auf die Attacke auf ein Frachtschiff am Donnerstag, die die USA dem Iran zuschrieben, teilte das zuständige Regionalkommando CENTCOM mit. Die USA haben demnach aus der Luft iranische Raketen- und Drohnenlagerstätten sowie küstennahe Radaranlagen angegriffen. Es handelt sich um die ersten Angriffe der USA auf iranische Ziele seit Unterzeichnung des Rahmenabkommens mit Teheran in der vergangenen Woche. Deutschland hat einen neuen Hitzerekord. Der Deutsche Wetterdienst registrierte nach vorläufigen Angaben am Nachmittag 41,3 Grad. Gemessen wurde der Wert in Saarbrücken-Burbach im Saarland.
3: Der bisherige Rekord hierzulande lag bei 41,2 Grad, gemessen 2019 an zwei Messstationen in Nordrhein-Westfalen. Allerdings Ende Juli, nicht wie jetzt schon im Juni. Experten sagen, extreme Wetterlagen wie die aktuelle Hitzewelle sind wegen der Klimakrise bei uns häufiger geworden. Die Statistik des Deutschen Wetterdienstes zeigt, dass die durchschnittliche Anzahl der Tage mit Temperaturen über 30 Grad in den vergangenen Jahren in Deutschland zugenommen hat. Thomas Bleskin, Nachrichtenredaktion.
2: US-Präsident Trump droht europäischen Ländern mit neuen Strafzöllen. Betroffen wären Staaten, die eine Digitalsteuer für große Internetkonzerne einführen. Die angekündigten Zölle würden 100% betragen.
4: Trump ist wieder in seinem Element. Zolldrohungen sind ein beliebtes Mittel des Republikaners, um Druck aufzubauen, auch wenn er sie oftmals gar nicht in die Tat umsetzt. Genaue Länder nannte er nicht, aber Pläne, große amerikanische Konzerne mit Digitalabgaben zu belegen, gab es auch schon in Deutschland. Trump will die Tech-Konzerne in den USA schützen, eine wichtige Stütze der amerikanischen Wirtschaft. Aus Washington, Anna Ringle.
2: Zum Sport. Weltfußballer Ousmane Dembélé hat Frankreich mit einer 3-Tore-Gala zum Gruppensieg geschossen und den Weg für ein mögliches Achtelfinalduell mit Deutschland freigemacht. Dembélé war der überragende Akteur beim 4:1 gegen Norwegen. Senegal darf nach einem 5:0-Sieg gegen den Irak auf das Weiterkommen hoffen.
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1: Nach einer Nacht mit Tiefstwerten von bis zu 21 Grad erwartet uns morgen wieder ein sehr, sehr sonniger Tag. Wir starten in den Morgen mit etwa 19 Grad in Erdmannsweiler, 25 Grad sind es in Schramberg und 24 Grad sind es in Trossingen und auch Löffingen.
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2: Ich bin Dirk Zeitler. Das US-Militär hat nach eigenen Angaben trotz vereinbarter Waffenruhe Angriffe gegen den Iran durchgeführt. Dies sei eine Reaktion auf die Attacke auf ein Frachtschiff am Donnerstag, die die USA dem Iran zuschrieben, teilte das zuständige Regionalkommando CENTCOM mit. Die USA haben demnach aus der Luft iranische Raketen- und Drohnenlagerstätten sowie küstennahe Radaranlagen angegriffen. Es handelt sich um die ersten Angriffe der USA auf iranische Ziele seit Unterzeichnung des Rahmenabkommens mit Teheran in der vergangenen Woche. Deutschland hat einen neuen Hitzerekord. Der Deutsche Wetterdienst registrierte nach vorläufigen Angaben am Nachmittag 41,3 Grad. Gemessen wurde der Wert in Saarbrücken-Burbach im Saarland.
3: Der bisherige Rekord hierzulande lag bei 41,2 Grad, gemessen 2019 an zwei Messstationen in Nordrhein-Westfalen. Allerdings Ende Juli, nicht wie jetzt schon im Juni. Experten sagen, extreme Wetterlagen wie die aktuelle Hitzewelle sind wegen der Klimakrise bei uns häufiger geworden. Die Statistik des Deutschen Wetterdienstes zeigt, dass die durchschnittliche Anzahl der Tage mit Temperaturen über 30 Grad in den vergangenen Jahren in Deutschland zugenommen hat. Thomas Bleskin, Nachrichtenredaktion.
2: US-Präsident Trump droht europäischen Ländern mit neuen Strafzöllen. Betroffen wären Staaten, die eine Digitalsteuer für große Internetkonzerne einführen. Die angekündigten Zölle würden 100% betragen.
4: Trump ist wieder in seinem Element. Zolldrohungen sind ein beliebtes Mittel des Republikaners, um Druck aufzubauen, auch wenn er sie oftmals gar nicht in die Tat umsetzt. Genaue Länder nannte er nicht, aber Pläne, große amerikanische Konzerne mit Digitalabgaben zu belegen, gab es auch schon in Deutschland. Trump will die Tech-Konzerne in den USA schützen, eine wichtige Stütze der amerikanischen Wirtschaft. Aus Washington, Anna Ringle.
2: Zum Sport. Weltfußballer Ousmane Dembélé hat Frankreich mit einer 3-Tore-Gala zum Gruppensieg geschossen und den Weg für ein mögliches Achtelfinalduell mit Deutschland freigemacht. Dembélé war der überragende Akteur beim 4:1 gegen Norwegen. Senegal darf nach einem 5:0-Sieg gegen den Irak auf das Weiterkommen hoffen.
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